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1: Ich bin Dirk Zeitler. Nach neuen produktiven Gesprächen mit dem Iran setzen die USA Teile ihrer Sanktionen gegen den Iran vorübergehend aus. Die Maßnahme könnte dem Iran Milliarden einbringen und die Energiemärkte beruhigen.
2: Die gelockerten Sanktionen betreffen vor allem den Verkauf und Export von iranischem Öl. Die USA wollen damit vor allem die Energiemärkte beruhigen. Die jüngsten Verhandlungen mit dem Iran werden als produktiv beschrieben. Teheran habe freie Schifffahrt durch die Straße von Hormuz versprochen und gewähre auch Inspekteuren der internationalen Atomenergiebehörde Zugang, hieß es. Dem Iran werden bei weiteren Zugeständnissen weitere wirtschaftliche Vorteile versprochen. Die Verhandlungen in der Schweiz dauern an. Aus den USA, Tina Eck.
1: Unter anderem als Folge des Iran-Kriegs erwartet der Bundesverband der deutschen Industrie für Deutschland im laufenden Jahr nur noch ein Wachstum von 0,4%. Das Wachstum in Deutschland gehe vorrangig auf staatliche Investitionen zurück, sagte Hauptgeschäftsführerin Tanja Gönner. Die bremsenden Effekte des Iran-Kriegs wirkten trotz der Einigung zwischen dem Iran und den USA empfindlich nach. Wegen eines Brandes auf einem Passagierschiff an der Moselschleuse in St. Aldegund ist die Feuerwehr im Einsatz. An Bord des Schiffes befinden sich den Angaben nach 237 Passagiere. Nach ersten Erkenntnissen brach das Feuer im Technikraum aus. Verletzt wurde demnach zunächst niemand. Zum Sport. Ausnahmekönner Lionel Messi hat Argentinien vorzeitig in die K.O.-Runde geschossen und Miroslav Klose als WM-Rekordtorschützen abgelöst. Zwei Tage vor seinem 39. Geburtstag war Messi mit einem Doppelpack beim 2:0. Im zweiten Gruppenspiel gegen Österreich erneut umjubelter Matchwinner des Weltmeisters.
3: Argentiniens Fans im Stadion von Dallas waren außer sich, als Messi in der Nachspielzeit mit seinem zweiten Treffer das Spiel entschied. Österreich bekam den Superstar des Weltmeisters nie richtig in den Griff, der nach 9 Minuten schon einen Foulelfmeter verschossen hatte. Aber in Minute 39 schlug er dann das erste Mal zu und überholte damit schon Miro Klose. Der hat übrigens dem neuen Rekordtorschützen sofort gratuliert. Lionel Messi ist für mich der beste Fußballer aller Zeiten. Glückwunsch, Champion, so unser 2014er Weltmeister. Thomas Thonfeld, Sportredaktion.
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4: Auf der A44 Richtung Kassel zwischen Zierenberg und Bad Wilhelmshöhe gibt es eine ungesicherte Unfallstelle. Auf der A7 Richtung Fulda zwischen Bad Brückenau und dem Fuldaer Dreieck rollt der Verkehr nur langsam. Gute Fahrt.
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4: Bei euch in Fulda sind es aktuell 22 Grad. In Trendelburg messen wir 18 und Korbach meldet 17 Grad. In der Nacht sinkt das Thermometer auf milde 21 Grad. So wird das Wetter morgen. Am Morgen erwartet euch ein klarer Himmel. Am Nachmittag wird es dann teils bewölkt, bei anfangs 21 Grad. Im Laufe des Tages steigt das Thermometer auf sommerlich warme 32 Grad an.

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1: Ich bin Dirk Zeitler. Die Experten der Rentenkommission schlagen vor, dass wir zukünftig einen Teil unserer Rente am Aktienmarkt finanzieren, mit Unterstützung der Arbeitgeber. Doch deren Verbände stellen sich quer. Auch vom geplanten Ende der Minijobs halten sie wenig.
2: Minijobs, die soll's bald nur noch für Schüler und Studierende geben. So zumindest der Plan der Rentenexperten. Und Millionen, die im Moment sozialversicherungsfrei arbeiten, die sind ziemlich verunsichert. An den Minijobs festhalten will auf jeden Fall der Arbeitgeberpräsident. Es geht wie so oft ums Geld und deshalb sieht er auch die Kapitalmarktrente kritisch. Die, sagt er, sei zwar im Prinzip sinnvoll, aber für die Unternehmer, die Hälfte schultern sollen, schlicht zu teuer. Claudia Wächter, Nachrichtenredaktion.
1: Die USA lockern Sanktionen für iranisches Öl, US-Verbote für Produktion, Lieferung und Verkauf von Rohöl aus dem Iran oder Produkte, die etwas damit zu tun haben, sind bis Ende August ausgesetzt. Nach Aussagen der USA ist das ein Teil der getroffenen Vereinbarung mit dem Iran, mit dem der Krieg in der Region beendet und die Straße von Hormuz wieder geöffnet werden soll. Unter anderem als Folge des Iran-Kriegs erwartet der Bundesverband der deutschen Industrie für Deutschland im laufenden Jahr nur noch ein Wachstum von 0,4%. Zu Jahresbeginn war der BDI noch von einem Wachstum von 1% für 2026 ausgegangen.
3: Der Verband hat zwar schon die jüngste Einigung auf ein Rahmenabkommen zwischen den USA und dem Iran berücksichtigt, trotzdem sind die Folgen des Kriegs wohl noch länger zu spüren. Der BDI geht davon aus, dass der Druck auf die deutsche Wirtschaft hoch bleibt und hofft nun auf die Bundesregierung. Ein beherztes Reformpaket der Koalition könnte die Stimmung im Land positiv beeinflussen und für Impulse sorgen. Aktuell investieren viele Unternehmen aber lieber im Ausland. Dadurch kommt es zu Insolvenzen und Arbeitsplätze gehen verloren. Und bei einem geringeren Wachstum dürfte das so weitergehen. Thomas Brock, Berlin.
1: Zum Sport. Ausnahmekönner Lionel Messi hat Argentinien vorzeitig in die K.O.-Runde geschossen und Miroslav Klose als WM-Rekordtorschützen abgelöst. Messi trumpfte wieder groß auf und war mit einem Doppelpack beim 2:0 im zweiten Gruppenspiel gegen Österreich erneut umjubelter Matchwinner des Weltmeisters.
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4: Auf der A5 Richtung Kassel steht zwischen dem Westkreuz Frankfurt und dem Nordwestkreuz Frankfurt ein kaputter Lastwagen auf dem Standstreifen. Gute Fahrt.
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4: Bei euch in Rennerod sind es aktuell 18 Grad, in Baunatal ebenfalls 18 und auch Göttingen meldet 18 Grad. In der Nacht sinkt das Thermometer auf milde 21 Grad. So wird das Wetter morgen. Am Morgen erwartet euch ein klarer Himmel, am Nachmittag wird es dann teils bewölkt, bei anfangs 21 Grad. Im Laufe des Tages steigt das Thermometer auf sommerlich warme 32 Grad an.

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1: Ich bin Dirk Zeitler. Die Rentenkommission legt heute ihre Reformvorschläge vor. Die Experten wollen ihren Katalog mit 30 Maßnahmen am Vormittag an Kanzler Merz und Arbeitsministerin Baas übergeben. Am Wochenende waren die Kernstücke der Pläne schon bekannt geworden. Es gab direkt jede Menge Kritik.
2: Gerade für Linke und Gewerkschaften hören sich die Vorschläge an wie eine Giftliste. Höhere Beiträge, ein Teil davon soll an die Börse gehen, ein höheres Renteneintrittsalter, gekoppelt an die Lebenserwartung und die vielleicht dickste Kröte, die Frührente ohne Abschläge nach 45 Beitragsjahren soll wegfallen. Gerade SPD-Arbeitsministerin Baas dürfte sich schwer tun, diese Vorschläge guten Gewissens zu übernehmen. Sie hat sie zwar schon gelobt, wird aber wohl dafür sorgen, dass die Reformen zumindest sozial abgefedert werden. Aus Berlin, Uli Reitinger.
1: Die USA lockern Sanktionen für iranisches Öl. US-Verbote für Produktion, Lieferung und Verkauf von Rohöl aus dem Iran oder Produkte, die etwas damit zu tun haben, sind bis Ende August ausgesetzt. Nach Aussagen der USA ist das ein Teil der getroffenen Vereinbarung mit dem Iran, mit dem der Krieg in der Region beendet und die Straße von Hormuz wieder geöffnet werden soll. Zum Sport. Ausnahmekönner Lionel Messi hat Argentinien vorzeitig in die K.O.-Runde der Fußball-WM geschossen und Miroslav Klose als WM-Rekordtorschützen abgelöst. Zwei Tage vor seinem 39. Geburtstag war Messi mit einem Doppelpack beim 2:0 im zweiten Gruppenspiel gegen Österreich erneut umjubelter Matchwinner des Weltmeisters.
3: Argentiniens Fans im Stadion von Dallas waren außer sich, als Messi in der Nachspielzeit mit seinem zweiten Treffer das Spiel entschied. Österreich bekam den Superstar des Weltmeisters nie richtig in den Griff, der nach 9 Minuten schon einen Foulelfmeter verschossen hatte. Aber in Minute 39 schlug er dann das erste Mal zu und überholte damit schon Miro Klose. Thomas Thonfeld, Sportredaktion.
1: Erst eine Regenschlacht, dann eine fast zweistündige Zwangspause und schließlich der Favoritensieg. In einer von Unwetterchaos geprägten Partie hat Kylian Mbappé Frankreich zum nächsten Erfolg bei der Fußball-WM geschossen und den Traum vom dritten Titel befeuert. Mbappé erzielte beim 3:0 gegen Außenseiter Irak 2 Treffer. Mit dem erwarteten Erfolg machte Frankreich zugleich den Einzug in die K.O.-Phase perfekt.
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4: Hallo auf die Straßen. Aktuell liegen uns keine Meldungen vor. Ihr habt freie Fahrt. In 30 Minuten gibt es hier das nächste Update. Kommt gut und sicher an euer Ziel.
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4: In Rennroth sind es aktuell 17 Grad. In Göttingen haben wir 18. In Siegen ebenfalls 18 Grad. In der Nacht sinkt das Thermometer auf milde 21 Grad. So wird das Wetter morgen. Am Morgen erwartet euch ein klarer Himmel. Am Nachmittag wird es dann teils bewölkt, bei anfangs 21 Grad. Im Laufe des Tages steigt das Thermometer auf sommerlich warme 32 Grad an.

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1: Ich bin Dirk Zeitler. Die USA lockern Sanktionen für iranisches Öl. US-Verbote für Produktion, Lieferung und Verkauf von Rohöl aus dem Iran oder Produkte, die etwas damit zu tun haben, sind bis Ende August ausgesetzt.
2: Die gelockerten Sanktionen betreffen vor allem den Verkauf und Export von iranischem Öl. Die USA wollen damit vor allem die Energiemärkte beruhigen. Die jüngsten Verhandlungen mit dem Iran werden als produktiv beschrieben. Teheran habe freie Schifffahrt durch die Straße von Hormuz versprochen und gewähre auch Inspekteuren der Internationalen Atomenergiebehörde Zugang, hieß es. Dem Iran werden bei weiteren Zugeständnissen weitere wirtschaftliche Vorteile versprochen. Die Verhandlungen in der Schweiz dauern an. Aus den USA, Tina Eck.
1: Die Rentenkommission übergibt heute ihre Reformvorschläge offiziell an die Bundesregierung. Diskussionen um die Ideen gibt es aber schon jetzt. Kritik kommt zum Beispiel von Gewerkschaften an der Idee, das Rentenalter in den nächsten Jahrzehnten schrittweise anzuheben. Aber auch die Arbeitgeber sind nicht mit allen Vorschlägen zufrieden. Zum Sport. Ausnahmekönner Lionel Messi hat Argentinien vorzeitig in die K.O.-Runde geschossen und Miroslav Klose als WM-Rekordtorschützen abgelöst. Zwei Tage vor seinem 39. Geburtstag war Messi mit einem Doppelpack beim 2:0 im zweiten Gruppenspiel gegen Österreich erneut umjubelter Matchwinner des Weltmeisters.
3: Argentiniens Fans im Stadion von Dallas waren außer sich, als Messi in der Nachspielzeit mit seinem zweiten Treffer das Spiel entschied. Österreich bekam den Superstar des Weltmeisters nie richtig in den Griff, der nach 9 Minuten schon einen Foul-Elfmeter verschossen hatte. Aber in Minute 39 schlug er dann das erste Mal zu und überholte damit schon Miro Klose. Thomas Thonfeld, Sportredaktion.
1: In einer von Unwetterchaos geprägten Partie hat Kylian Mbappé Frankreich zum nächsten Erfolg bei der Fußball-WM geschossen. Der Stürmer von Real Madrid erzielte beim 3:0 gegen Außenseiter Irak 2 Treffer. Mit dem erwarteten Erfolg machten die Franzosen zugleich den Einzug in die K.O.-Phase.
2: Die gelockerten Sanktionen betreffen vor allem den Verkauf und Export von iranischem Öl.
1: Erreicht.
2: Die USA wollen damit vor allem die Energiemärkte beruhigen.
1: Die
2: jüngsten Verhandlungen mit dem Iran werden als produktiv beschrieben. Teheran habe freie Schifffahrt durch die Straße von Hormuz versprochen und gewähre auch Inspekteuren der Internationalen Atomenergiebehörde Zugang, hieß es. Dem Iran werden bei weiteren Zugeständnissen weitere wirtschaftliche Vorteile versprochen. Die Verhandlungen in der Schweiz dauern an. Tina Eck, USA. Aus den USA, Tina Eck.
4: Und jetzt für euch das Hessen-Update mit Martin Fischer. Hessens Innenminister Roman Poseck begrüßt gegenüber der dpa das neue Drohnenprojekt bei der Feuerwehr Wiesbaden. Die Aufklärungsdrohne soll noch vor den Einsatzkräften Bilder von Unglücksorten liefern. Hessen will bei der Ministerpräsidentenkonferenz am Donnerstag in Berlin den Bürokratieabbau vorantreiben. Das hat Ministerpräsident Boris Rhein jetzt mitgeteilt. Und in Hessen wurde zum ersten Mal dieses Jahr der Ozongrenzwert überschritten. Das zeigen Zahlen des Hessischen Landesamtes für Umwelt. Mehr dazu hört ihr bei uns in den News-Tickets dann später um 9:30.
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5: Hallo auf die Straßen. Aktuell liegen uns keine Meldungen vor. Ihr habt freie Fahrt. In 30 Minuten gibt es hier das nächste Update. Kommt gut und sicher an euer Ziel.
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5: In Schlüchtern haben wir aktuell 20 Grad. Auch in Fulda zeigt das Thermometer 20 Grad. In Siegen sind es 18 Grad. Und so wird das Wetter heute. Es wird teilweise bewölkt, das Ganze bei sommerlichen 30 Grad.

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0: Mit Martin Fischer und in Hessen ist zum ersten Mal in diesem Jahr der Ozongrenzwert überschritten worden. Nach Angaben des Hessischen Landesamts für Naturschutz und Umwelt sei vor allem das Rhein-Main-Gebiet betroffen. Auch in Südhessen gäbe es hohe Ozonwerte. In Riedstadt habe man laut der Behörde 190 Mikrogramm pro Kubikmeter Luft gemessen. Ab 180 Mikrogramm wird empfindlichen Personen von körperlicher Anstrengung im Freien abgeraten. Ozon ist ein Reizgas und kann unter anderem Kopfschmerzen auslösen und die Atemwege schädigen. Es entsteht bei starker Sonneneinstrahlung durch chemische Prozesse, vor allem auch aus Schadstoffen aus dem Verkehr und der Industrie. Und außerdem bei uns in Hessen. Hessens Innenminister Roman Poseck begrüßt gegenüber der dpa das neue Drohnenprojekt der Feuerwehr Wiesbaden. Die Aufklärungsdrohne soll bei einem Alarm noch vor den Einsatzkräften Bilder vom Unglücksort liefern. Poseck sehe darin einen wichtigen Beitrag zur Modernisierung der Gefahrenabwehr und auch zur Sicherheit der Feuerwehrleute. Und Hessen will bei der Ministerpräsidentenkonferenz am Donnerstag in Berlin den Bürokratieabbau kräftig vorantreiben. Das hat Ministerpräsident Boris Rhein mitgeteilt. Bund und Länder hätten im letzten Jahr über 200 entsprechende Vorhaben beschlossen. Hessen will mit einem zweiten Bürokratieabbaugesetz weitere Entlastungen auf den Weg bringen.
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2: Hallo auf die Straßen. Aktuell liegen uns keine Meldungen vor. Ihr habt freie Fahrt. In 30 Minuten gibt es hier das nächste Update. Kommt gut und sicher an euer Ziel.
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2: Bei euch in Baunatal sind es aktuell 17 Grad. Auch in Bad Marienberg haben wir 17 Grad. In Gießen zeigt das Thermometer 19 Grad. Und so wird das Wetter heute. Es wird teilweise bewölkt, das Ganze bei sommerlichen 30 Grad.

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1: Ich bin Dirk Zeitler. Die USA lockern Sanktionen für iranisches Öl. US-Verbote für Produktion, Lieferung und Verkauf von Rohöl aus dem Iran oder Produkte, die etwas damit zu tun haben, sind bis Ende August ausgesetzt.
2: Die gelockerten Sanktionen betreffen vor allem den Verkauf und Export von iranischem Öl. Die USA wollen damit vor allem die Energiemärkte beruhigen. Die jüngsten Verhandlungen mit dem Iran werden als produktiv beschrieben. Teheran habe freie Schifffahrt durch die Straße von Hormuz versprochen und gewähre auch Inspekteuren der Internationalen Atomenergiebehörde Zugang, hieß es. Dem Iran werden bei weiteren Zugeständnissen weitere wirtschaftliche Vorteile versprochen. Die Verhandlungen in der Schweiz dauern an. Aus den USA, Tina Eck.
1: Die Rentenkommission übergibt heute ihre Reformvorschläge offiziell an die Bundesregierung. Diskussionen um die Ideen gibt es aber schon jetzt. Kritik kommt zum Beispiel von Gewerkschaften an der Idee, das Rentenalter in den nächsten Jahrzehnten schrittweise anzuheben. Aber auch die Arbeitgeber sind nicht mit allen Vorschlägen zufrieden. Zum Sport. Ausnahmekönner Lionel Messi hat Argentinien vorzeitig in die K.O.-Runde geschossen und Miroslav Klose als WM-Rekordtorschützen abgelöst. Zwei Tage vor seinem 39. Geburtstag war Messi mit einem Doppelpack beim 2:0 im zweiten Gruppenspiel gegen Österreich erneut umjubelter Matchwinner des Weltmeisters.
3: Argentiniens Fans im Stadion von Dallas waren außer sich, als Messi in der Nachspielzeit mit seinem zweiten Treffer das Spiel entschied. Österreich bekam den Superstar des Weltmeisters nie richtig in den Griff, der nach 9 Minuten schon einen Foulelfmeter verschossen hatte. Aber in Minute 39 schlug er dann das erste Mal zu und überholte damit schon Miro Klose. Thomas Thonfeld, Sportredaktion.
1: In einer von Unwetterchaos geprägten Partie hat Kylian Mbappé Frankreich zum nächsten Erfolg bei der Fußball-WM geschossen. Der Stürmer von Real Madrid erzielte beim 3:0 gegen Außenseiter Irak 2 Treffer. Mit dem erwarteten Erfolg machten die Franzosen zugleich den Einzug in die K.O.-Phase.
2: Die gelockerten Sanktionen betreffen vor allem den Verkauf und Export von iranischem Öl.
1: Die USA wollen damit vor allem die Energiemärkte beruhigen.
2: Die jüngsten Verhandlungen mit dem Iran werden als produktiv beschrieben. Teheran habe freie Schifffahrt durch die Straße von Hormuz versprochen und gewähre auch Inspekteuren der Internationalen Atomenergiebehörde Zugang, hieß es. Dem Iran werden bei weiteren Zugeständnissen weitere wirtschaftliche Vorteile versprochen. Die Verhandlungen in der Schweiz dauern an. Tina Eck, USA. Aus den USA, Tina Eck.
4: Und jetzt für euch das Hessen-Update mit Martin Fischer. Hessens Innenminister Roman Poseck begrüßt gegenüber der dpa das neue Drohnenprojekt bei der Feuerwehr Wiesbaden. Die Aufklärungsdrohne soll noch vor den Einsatzkräften Bilder von Unglücksorten liefern. Hessen will bei der Ministerpräsidentenkonferenz am Donnerstag in Berlin den Bürokratieabbau vorantreiben. Das hat Ministerpräsident Boris Rhein jetzt mitgeteilt. Und in Hessen wurde zum ersten Mal dieses Jahr der Ozongrenzwert überschritten. Das zeigen Zahlen des Hessischen Landesamtes für Umwelt. Mehr dazu hört ihr bei uns in den News. Die gibt's dann später um 9:30.
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5: Hallo auf die Straßen. Aktuell liegen uns keine Meldungen vor. Ihr habt freie Fahrt. In 30 Minuten gibt es hier das nächste Update. Kommt gut und sicher an euer Ziel.
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5: Bei euch in Trendelburg sind es aktuell 17 Grad. In Wetzlar messen wir 20 Grad. Und auch in Siegen zeigt das Thermometer 17 Grad. Und so wird das Wetter heute. Es wird teilweise bewölkt, das Ganze bei sommerlichen 30 Grad.
6: Schönen guten Morgen. Dienstag, 23. Juni, kurz nach 6. Ihr hört den neuen Country-Morgen hier auf The Wolf. Mit mir ist Cedric Kuhn. Schön, dass ihr mit dabei seid. Und wir quatschen gar nicht lang rum. Lasst uns doch direkt reinstarten mit Musik. Gleich der legendäre Kris Kristofferson, Rest in Peace, Me and Bobby McGee. Und davor noch High Valley, She's With Me.

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Tucker Wetmore mit Brunette in den letzten Wochen auch immer noch drin gewesen bei unseren Hot 20 Deutschlands Country Charts. 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Weiter geht's jetzt erstmal mit Bob Seger. Still the same.

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1: Mit Martin Fischer, und in Hessen ist zum ersten Mal in diesem Jahr der Ozongrenzwert überschritten worden. Nach Angaben des Hessischen Landesamts für Naturschutz und Umwelt sei vor allem das Rhein-Main-Gebiet betroffen. Auch in Südhessen gäbe es hohe Ozonwerte. In Riedstadt habe man laut der Behörde 190 Mikrogramm pro Kubikmeter Luft gemessen. Ab 180 Mikrogramm wird empfindlichen Personen von körperlicher Anstrengung im Freien abgeraten. Ozon ist ein Reizgas und kann unter anderem Kopfschmerzen auslösen und die Atemwege schädigen. Es entsteht bei starker Sonneneinstrahlung durch chemische Prozesse, vor allem auch aus Schadstoffen aus dem Verkehr und der Industrie. Und außerdem bei uns in Hessen. Hessens Innenminister Roman Poseck begrüßt gegenüber der dpa das neue Drohnenprojekt der Feuerwehr Wiesbaden. Die Aufklärungsdrohne soll bei einem Alarm noch vor den Einsatzkräften Bilder vom Unglücksort liefern. Poseck sehe darin einen wichtigen Beitrag zur Modernisierung der Gefahrenabwehr und auch zur Sicherheit der Feuerwehrleute. Und Hessen will bei der Ministerpräsidentenkonferenz am Donnerstag in Berlin den Bürokratieabbau kräftig vorantreiben. Das hat Ministerpräsident Boris Rhein mitgeteilt. Bund und Länder hätten im letzten Jahr über 200 entsprechende Vorhaben beschlossen. Hessen will mit einem zweiten Bürokratieabbaugesetz weitere Entlastungen auf den Weg bringen.
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2: Hallo auf die Straßen. Aktuell liegen uns keine Meldungen vor. Ihr habt freie Fahrt. In 30 Minuten gibt es hier das nächste Update. Kommt gut und sicher an euer Ziel.
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2: In Trendelburg zeigt das Thermometer 17 Grad. Korbach meldet 16 Grad, während es in Wetzlar 20 Grad warm ist. Und so wird das Wetter heute. Es wird teilweise bewölkt, das Ganze bei sommerlichen 30 Grad.
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3: Hey ho, einen wunderschönen guten Morgen. Kurz nach 6:30 haben wir es. Ihr hört den neuen Country Morgen auf The Wolf. Und wir gucken gleich nochmal wieder rüber in Richtung Mexiko, Kanada und den USA. Natürlich rüber zur Fußball-Weltmeisterschaft. Direkt nach Johnny Cash und jetzt Dasher, Austin Boots, Stop Working.

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1: Wunderschönen guten Morgen. Schön, dass ihr mit dabei seid hier im neuen Country Morgen auf The Wolf. Und unser Blick geht jetzt wieder rüber mal zur Fußball-Weltmeisterschaft. Wir sind natürlich dort auch vor Ort für euch. Und zwar in Persona von Frank Lückert. Frank, schönen guten Morgen.
2: Ja, hi aus Toronto.
1: Ja, Grüße zurück nach Kanada. Wie sieht's denn eigentlich so aus? Ich habe jetzt am Wochenende, als ich Deutschland gegen die Elfenbeinküste geguckt habe, ich habe für meinen halben Liter, ich glaube, 5,50 Euro bezahlt. Wie sieht's bei euch so aus? Was kostet bei euch so der halbe Liter Pilz?
2: Ja, Alkohol in Kanada ist generell relativ teuer. Je weiter du vom FIFA-Gelände weg bist, desto günstiger wird's. Aber für ein Bier musst du schon 8 bis 12 Euro einplanen.
1: Das ist echt einfach nur der Wahnsinn. Also da bin ich dann doch ganz glücklich, dass ich hier die Deutschlandspiele vielleicht doch mal lieber bei uns im Biergarten oder eben auf der Couch schaue. Da ist es dann doch ein bisschen günstiger. Und ganz ehrlich, den Fußball kann ich genauso gut genießen. Dank dir, Frank, fürs Erste. Wir schalten natürlich in den nächsten Tagen immer wieder rüber zu dir in Richtung Starten.

diesen Song habe ich ihn auch erst kennengelernt. Jelly Roll, Need a Favor. Aktuell steht ja Jelly Roll vor allem wegen seines WM-Songs und wegen seiner öffentlichen Trennung im Rampenlicht. Ja, aber so richtig bekannt ist er eben, wie gesagt, durch diesen Song hier geworden. Need a Favor spielt nämlich mit einem Gefühl, wo ich doch glaube, dass das einige kennen. Denn man meldet sich bei Gott erst dann, ja, wenn es bei einem im Leben gerade richtig, richtig kacke läuft. Und das, obwohl man sonst, doch durchaus auf jeden Fall sündigend rumläuft. Also Beispiel Jelly Roll, der hat genug Eskapaden, der war ja schon im Knast, ist nicht immer der Treueste auf jeden Fall, deswegen ist jetzt ja auch seine Beziehung eben zu Bruch gegangen, aber genau dann eben, wenn es richtig, richtig scheiße bei ihm im Leben war, dann ist er zu Gott gegangen und hat gesagt, ich brauche jetzt unbedingt eben mal deine Hilfe. Need a Favor, es ist unser Song des Tages hier auf The Wolf, hier ist Jelly Roll.

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1: Ich bin Babette Büchner. Die Rentenkommission übergibt ihre Reformvorschläge heute offiziell an die Bundesregierung. Kernstücke der Pläne waren schon bekannt geworden. Kritik kommt zum Beispiel von Gewerkschaften an der Idee, das Rentenalter in den nächsten Jahrzehnten schrittweise anzuheben. Ein weiterer Vorschlag, die vorgezogene Rente ohne Abschläge für Menschen mit mindestens 45 Berufsjahren soll entfallen. Das Bundesverfassungsgericht verhandelt heute über die Finanzierung des öffentlich-rechtlichen Rundfunks. ARD und ZDF hatten 2024 in Karlsruhe Verfassungsbeschwerden eingereicht.
2: Die Kommission zur Ermittlung des Finanzbedarfs der Rundfunkanstalten hatte vorgeschlagen, den Rundfunkbeitrag ab Januar 2025 um 58 Cent im Monat zu erhöhen. Die Länder folgten dieser Empfehlung aber nicht und beließen den Beitrag wie bisher bei 18,36 Euro. Die Sender sollten zunächst Reformen umsetzen und Einsparmöglichkeiten ausschöpfen, argumentierten mehrere Länder. ARD und ZDF sehen aber ihre im Grundgesetz verankerte Rundfunkfreiheit verletzt. In Karlsruhe wollen sie unter anderem klären lassen, wie eng die Länder an die Empfehlungen der Kommission gebunden sind. Aus Karlsruhe, Jacqueline Melcher.
1: In deutschen Geschäften wird viel geklaut. Die Schäden dadurch haben im vergangenen Jahr einen Höchststand erreicht. Laut einer Studie des Handelsforschungsinstituts EHI wurden Waren im Wert von mehr als 4,3 Milliarden Euro gestohlen. Ein Plus von 3,1% gegenüber dem Vorjahr. Spirituosen, Zigaretten und Kaffee sind dabei besonders begehrt. Und zum Sport. Bei der Fußball-WM hat Frankreich seine Titelambitionen untermauert mit einem klaren 3:0 gegen den Irak. In der gleichen Gruppe zog Norwegen nach Punkten gleich mit einem 3:2 gegen den Senegal.
3: Es ist der Tag der Superstürmer hier bei dieser WM. Erst stellt Lionel Messi einen neuen Torrekord auf. Mit seinen 2 Treffern gegen Österreich steht der Argentinier jetzt bei 18 WM-Toren. Auf die könnte auch Kylian Mbappé bei dieser WM kommen. Beim Sieg gegen den Irak trifft auch er doppelt. Später zieht Norwegens Topstar Erling Haaland nach. Gegen Senegal schnürt auch er einen Doppelpack. Argentinien, Frankreich und Norwegen somit sicher in der nächsten Runde. Aus Winston-Salem, Thomas Bremser.
1: Heute Abend geht es dann weiter mit dem 2. WM-Spiel der Portugiesen gegen Usbekistan.
4: Und jetzt für euch das Hessen-Update mit Martin Fischer. Hessens Innenminister Roman Bosek begrüßt gegenüber der dpa das neue Drohnenprojekt bei der Feuerwehr Wiesbaden. Die Aufklärungsdrohne soll noch vor den Einsatzkräften Bilder von Unglücksorten liefern. Hessen will bei der Ministerpräsidentenkonferenz am Donnerstag in Berlin den Bürokratieabbau vorantreiben. Das hat Ministerpräsident Boris Rhein jetzt mitgeteilt. Und in Hessen wurde zum ersten Mal dieses Jahr der Ozongrenzwert überschritten. Das zeigen Zahlen des Hessischen Landesamtes für Umwelt. Mehr dazu hört ihr bei uns in den News, die gibt's dann später um 13:30.
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5: Auf der A60 Richtung Rüsselsheim steht zwischen Mainz-Weisenau und Ginsheim-Gustavsburg ein kaputtes Fahrzeug auf der Fahrbahn. Ebenfalls Richtung Rüsselsheim gibt es 2 Kilometer Stau. Rechnet mit 9 Minuten Zeitverlust. Gute Fahrt.
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5: In Wetzlar zeigt das Thermometer 20 Grad. In Rennerod sind es 17. Und auch in Butzbach haben wir 20 Grad. Und so wird das Wetter heute. Es wird teilweise bewölkt, das Ganze bei sommerlichen 30 Grad.
6: Hey ho, einen wunderschönen guten Morgen. Schön, dass ihr weiter mit dabei seid hier bei mir im neuen Country-Morgen auf The Wolf. Wir haben Dienstag, den 23. Juni, kurz nach 7 und jetzt geht's natürlich weiter mit richtig gutem Country. Billy Ray Cyrus, These Boots Are Made For Walking, und davor Tim McGraw, Something Like That.

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Chris Stapleton mit Broken Halos hier im neuen Country Morgen auf The Wolf. Und weiter geht's jetzt mit Jack and Diane, natürlich vom wunderbaren John Mellencamp. Schönen Dienstagmorgen.

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1: Mit Martin Fischer, und in Hessen ist zum ersten Mal in diesem Jahr der Ozongrenzwert überschritten worden. Nach Angaben des Hessischen Landesamts für Naturschutz und Umwelt sei vor allem das Rhein-Main-Gebiet betroffen. Auch in Südhessen gäbe es hohe Ozonwerte. In Riedstadt habe man laut der Behörde 190 Mikrogramm pro Kubikmeter Luft gemessen. Ab 180 Mikrogramm wird empfindlichen Personen von körperlicher Anstrengung im Freien abgeraten. Ozon ist ein Reizgas und kann unter anderem Kopfschmerzen auslösen und die Atemwege schädigen. Es entsteht bei starker Sonneneinstrahlung durch chemische Prozesse, vor allem auch aus Schadstoffen aus dem Verkehr und der Industrie. Und außerdem bei uns in Hessen. Hessens Innenminister Roman Poseck begrüßt gegenüber der dpa das neue Drohnenprojekt der Feuerwehr Wiesbaden. Die Aufklärungsdrohne soll bei einem Alarm noch vor den Einsatzkräften Bilder vom Unglücksort liefern. Poseck sehe darin einen wichtigen Beitrag zur Modernisierung der Gefahrenabwehr und auch zur Sicherheit der Feuerwehrleute. Und Hessen will bei der Ministerpräsidentenkonferenz am Donnerstag in Berlin den Bürokratieabbau kräftig vorantreiben. Das hat Ministerpräsident Boris Rhein mitgeteilt. Bund und Länder hätten im letzten Jahr über 200 entsprechende Vorhaben beschlossen. Hessen will mit einem zweiten Bürokratieabbaugesetz weitere Entlastungen auf den Weg bringen.
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2: Hier steht ihr aktuell am längsten. Auf der A3 Richtung Frankfurt gibt es zwischen Hanau und Offenbach 7 Kilometer stockenden Verkehr. In der Gegenrichtung Richtung Würzburg ist der Verkehr zwischen Frankfurt Süd und dem Offenbacher Kreuz dicht. Auf der A60 Richtung Rüsselsheim steht ihr zwischen Hechtsheim Ost und Ginsheim-Gustavsburg 3 Kilometer. Ebenfalls auf der A60 Richtung Rüsselsheim steht zwischen Mainz-Laubenheim und der Weisenauer Brücke ein kaputtes Fahrzeug auf der Fahrbahn. Auf der A44 Richtung Dortmund liegen zwischen Kassel-Wilhelmshöhe und Zierenberg Reifenteile auf dem linken Fahrstreifen. Habt eine gute und sichere Fahrt.
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2: In Bad Hersfeld zeigt das Thermometer 19 Grad. In Fulda ist es etwas wärmer mit 21 Grad. Und in Siegen haben wir ebenfalls 19 Grad. Und so wird das Wetter heute. Es erwartet euch ein Tag mit Wolken und Regen. Das Ganze bei maximal 26 Grad.
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3: Hey, und wunderschönen guten Morgen. Lasst uns gar nicht lange rumquatschen. Lasst uns lieber richtig gute Musik spielen. Denn diese Frau hier, die ich jetzt für euch habe, die haut gerade ein Hammer-Song nach dem nächsten raus. Aktuell auf Platz 1 bei unseren Hot 20 Deutschlands Country Charts, Stella Lefty mit Boston.

0: Sisters mit ihrem Cover von Fire und wir machen jetzt hier weiter mit Walker Hayes und Good With Me.
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0: Richtig schöner Song, oder? Walker Hayes hat mal gesagt, er habe den Song nach einem langen Arbeitstag auf seinem Dock geschrieben. Er hatte das Gefühl, dass jeder um ihn herum gerade starke Meinung loswerden will und das, wir kennen es alle, durchaus emotional und wütend. Und daraus entstand dann eben die Idee für den Song. Also alle streiten über Politik, über Religion, Gesellschaft oder was auch ein echter Country zum Beispiel ist, aber er konzentriert sich lieber auf so die einfachen Dinge im Leben und vor allem eher auf das zu suchen, was Freude macht und nicht das, was trennt. Hier ist Walker Hayes auf The Wolf mit Good With Me.

Taylor Swift, willkommen zurück in der Country-Szene. Schön, dass du wieder zurück bist. Extra ihr neuer Song aufgenommen für den neuen Toy Story-Film, Toy Story 5 nämlich. I knew it, I knew you heißt der. Schön, dass ihr erstmal mit dabei seid hier im neuen Country-Morgen auf Wolf. Und dafür gibt's jetzt auch legendäre Mucke von den Bellamy Brothers. Hier ist Let Your Love Flow.

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1: Ich bin Babette Büchner. Wie kann die Rente auch noch in den kommenden Jahrzehnten vernünftig finanziert werden? Die Rentenkommission schlägt insgesamt 30 Maßnahmen vor und wird sie heute Vormittag an die Bundesregierung übergeben. Am Wochenende waren Kernstücke der Pläne schon bekannt geworden. Es gab direkt jede Menge Kritik.
2: Vor allem aus dem linken Lager heißt es, geht gar nicht, denn es gibt eben auch Verlierer, wenn die Pläne so wie angedacht kommen. Die Rente mit 63 soll gestrichen werden, wir müssen also länger arbeiten. Das Ende der Minijob soll kommen und die Beiträge werden möglicherweise steigen, weil wir eine Aktienrente aufbauen sollen. Eine Menge Zündstoffthemen also. Was die Regierung am Ende umsetzt, ist unklar, aber sie steht mächtig unter Druck. Claudia Wächter, Nachrichtenredaktion.
1: Kein Bock, Konzentrationsprobleme oder gar Aggressivität von Schülern machen Lehrkräften immer stärker zu schaffen. Das zeigt das deutsche Schulbarometer der Robert-Bosch-Stiftung. Fast die Hälfte der Befragten gab darin an, dass das Verhalten ihrer Schüler für sie die größte berufliche Belastung ist. Vor 2 Jahren hatte das nur gut jede dritte befragte Lehrkraft so empfunden. Der Iran will nach Angaben von US-Vizepräsident J.D. Vance wieder Inspektoren der Internationalen Atomenergiebehörde ins Land lassen. Einen Zeitplan dafür gäbe es aber noch nicht, sagte Vance zum Ende seiner Gespräche mit der iranischen Seite in der Schweiz. Der Iran bestätigte das allerdings noch nicht. Die Entscheidung müsse zuvor mit dem Parlament und dem Nationalen Sicherheitsrat abgestimmt werden, hieß es. Und zum Sport. Bei der Fußball-WM bereitet sich die deutsche Mannschaft ab heute auf das letzte Gruppenspiel gegen Ecuador am Donnerstag vor. Die DFB-Elf steht zwar schon als Gruppensieger fest, für Nadim Amiri ändert das aber nichts.
3: Wir müssen im Flow bleiben. Jeder Sieg tut uns gut. Und ich glaube auch einfach aus Respekt zu den anderen Nationen müssen wir das Spiel natürlich so angehen, als würde es auch für uns um alles gehen.
1: Heute früh hat Jordanien mit 2:1 gegen Algerien gewonnen. Zuvor hatte sich Frankreich klar mit 3:0 gegen den Irak durchgesetzt. Norwegen spielte 3:2 gegen den Senegal und Argentinien 2:0 gegen Österreich. Argentinien, Frankreich und Norwegen sind damit sicher in der nächsten Runde.
4: Und jetzt für euch das Hessen-Update mit Norman Fischer. Hessens Innenminister Roman Posek begrüßt gegenüber der dpa das neue Drohnenprojekt bei der Feuerwehr Wiesbaden. Die Aufklärungsdrohne soll noch vor den Einsatzkräften Bilder von Unglücksorten liefern. Hessen will bei der Ministerpräsidentenkonferenz am Donnerstag in Berlin den Bürokratieabbau vorantreiben. Das hat Ministerpräsident Boris Rhein jetzt mitgeteilt. Und in Hessen wurde zum ersten Mal dieses Jahr der Ozongrenzwert überschritten. Das zeigen Zahlen des Hessischen Landesamtes für Umwelt. Mehr dazu hört ihr bei uns in den News. Die gibt's dann später um 9:30.
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5: Hier steht ihr aktuell am längsten. Auf der A3 Richtung Frankfurt gibt es zwischen Seligenstadt und Offenbach 8 Kilometer stockenden Verkehr. In der Gegenrichtung Richtung Würzburg stockt es zwischen Obertshausen und Hanau auf 3 Kilometern. Auf der A5 Richtung Frankfurt stockt der Verkehr zwischen Butzbach und Friedberg auf 5 Kilometern. In der Gegenrichtung Richtung Kassel gibt es zwischen dem Westkreuz Frankfurt und dem Nordwestkreuz Frankfurt 1 Kilometer stockenden Verkehr. Auf der A45 Richtung Gießen steht ihr zwischen Mainhausen und Alzenau-Mitte auf 2 Kilometern. Ebenfalls auf der A7 Richtung Kassel gibt es zwischen Mahlsfeld und Melsungen Reifenteile auf der Fahrbahn. Ein kaputter Lastkraftwagen steht auf dem Standstreifen. Gute Fahrt.
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5: In Winterberg sind es aktuell 17 Grad, in Korbach haben wir 19 und in Bad Hersfeld messen wir 20 Grad. Und so wird das Wetter heute. Es erwartet euch ein Tag mit Wolken und Regen. Das Ganze bei maximal 26 Grad.
6: Hey ho und wunderschönen guten Morgen, wunderschönen Dienstag, kurz nach 8, hier hört den neuen Country-Morgen mit mir, Cedric Kunz. Ja, und man weiß, es ist richtig schöner Hochsommer, wenn man schon um kurz nach 8 eben hier im Studio sitzt und komplett vollgeschwitzt ist. Da freut man sich doch auf den Tag. Wird ja noch deutlich, deutlich heißer, auch heute wieder die ganzen nächsten Tage noch. Gut, dafür gibt's auch richtig gute Musik immerhin, um ein bisschen, ja, keine Ahnung, abzukühlen, kann man das so sagen? Dolly Parton auf jeden Fall gleich mit 9 to 5 und hier ist Morgan Wallen, One Thing at a Time.

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diesen Song habe ich ihn auch erst kennengelernt. Jelly Roll, Need a Favor. Aktuell steht ja Jelly Roll vor allem wegen seines WM-Songs und wegen seiner öffentlichen Trennung im Rampenlicht. Ja, aber so richtig bekannt ist er eben, wie gesagt, durch diesen Song hier geworden. Need a Favor spielt nämlich mit einem Gefühl, wo ich doch glaube, dass das einige kennen. Denn man meldet sich bei Gott erst dann, ja, wenn es bei einem im Leben gerade richtig, richtig kacke läuft. Und das, obwohl man sonst, doch durchaus auf jeden Fall sündigend rumläuft. Also Beispiel Jelly Roll, der hat genug Eskapaden, der war ja schon im Knast, ist nicht immer der Treueste auf jeden Fall, deswegen ist jetzt ja auch seine Beziehung eben zu Bruch gegangen, aber genau dann eben, wenn es richtig, richtig scheiße bei ihm im Leben war, dann ist er zu Gott gegangen und hat gesagt, ich brauche jetzt unbedingt eben mal deine Hilfe. Need a Favor, es ist unser Song des Tages hier auf The Wolf, hier ist Jelly Roll.

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1: Mit Martin Fischer, und in Hessen ist zum ersten Mal in diesem Jahr der Ozongrenzwert überschritten worden. Nach Angaben des Hessischen Landesamts für Naturschutz und Umwelt sei vor allem das Rhein-Main-Gebiet betroffen. Auch in Südhessen gäbe es hohe Ozonwerte. In Riedstadt habe man laut der Behörde 190 Mikrogramm pro Kubikmeter Luft gemessen. Ab 180 Mikrogramm wird empfindlichen Personen von körperlicher Anstrengung im Freien abgeraten. Ozon ist ein Reizgas und kann unter anderem Kopfschmerzen auslösen und die Atemwege schädigen. Es entsteht bei starker Sonneneinstrahlung durch chemische Prozesse, vor allem auch aus Schadstoffen aus dem Verkehr und der Industrie. Und außerdem bei uns in Hessen. Hessens Innenminister Roman Poseck begrüßt gegenüber der dpa das neue Drohnenprojekt der Feuerwehr Wiesbaden. Die Aufklärungsdrohne soll bei einem Alarm noch vor den Einsatzkräften Bilder vom Unglücksort liefern. Poseck sehe darin einen wichtigen Beitrag zur Modernisierung der Gefahrenabwehr und auch zur Sicherheit der Feuerwehrleute. Und Hessen will bei der Ministerpräsidentenkonferenz am Donnerstag in Berlin den Bürokratieabbau kräftig vorantreiben. Das hat Ministerpräsident Boris Rhein mitgeteilt. Bund und Länder hätten im letzten Jahr über 200 entsprechende Vorhaben beschlossen. Hessen will mit einem zweiten Bürokratieabbaugesetz weitere Entlastungen auf den Weg bringen.
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2: Hier steht ihr aktuell am längsten. Auf der A3 Richtung Frankfurt zwischen Seligenstadt und Frankfurt Süd gibt es 12 Kilometer stockenden Verkehr. In der Gegenrichtung Richtung Würzburg stockt es ebenfalls zwischen Frankfurt Süd und dem Offenbacher Kreuz auf 2 Kilometern sowie zwischen Obertshausen und Hanau auf 3 Kilometern. Auf der A5 Richtung Kassel zwischen Zeppelinheim und dem Nordwestkreuz Frankfurt stockt der Verkehr auf 9 Kilometern. Ebenfalls Richtung Kassel gibt es zwischen dem Nordwestkreuz Frankfurt und dem Bad Homburger Kreuz Gegenstände auf der Fahrbahn. Ein Metallteil auf dem rechten und ein Reifen auf dem linken Fahrstreifen. Auf der A7 Richtung Kassel zwischen dem Hattenbacher Dreieck und Kirchheim gibt es 1 Kilometer Stau. Im weiteren Verlauf Richtung Kassel steht zwischen Malsfeld und Melsungen ein kaputter Lastkraftwagen auf dem Standstreifen. Gute Fahrt.
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2: In Bad Marienberg zeigt das Thermometer 20 Grad. In Korbach sind es 19 und in Winterberg messen wir 17 Grad. Und so wird das Wetter heute. Es erwartet euch ein Tag mit Wolken und Regen. Das Ganze bei maximal 26 Grad.
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3: Hey ho, einen wunderschönen Dienstag euch allen. Schön, dass ihr mit dabei seid. Ihr hört The Wolf. Gleich gibt's hier ein weiteres Update unserer Country News. Was gibt's Neues in der Country-Szene? Davor noch die Traveling Wilburys mit Handle With Care. Und jetzt gibt's erstmal einen der heißesten Songs dieses Jahres auf jeden Fall. Ella Langley, hier ist Choosing Texas.

0: Was gibt es so Neues in der Country-Szene? Wir schauen jetzt gemeinsam drauf. Das sind unsere Country-News.
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3: Toy Story 5 steht in den Startlöchern und erscheint morgen in den deutschen Kinos. Und der Soundtrack, der hat direkt mal richtige Star-Power bekommen. Denn Taylor Swift singt den neuen Song I Knew It, I Knew You.
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3: Für sie geht damit ein kleiner Traum in Erfüllung, denn sie ist selbst großer Fan von den Toy Story Filmen und wollte schon immer mal Teil einer Pixar-Geschichte sein.
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3: In den USA war vergangenen Sonntag Vatertag und auch die Country-Welt ist dabei ziemlich emotional geworden. Lainey Wilson hat ein Video mit ihrem Vater von ihrer Hochzeit geteilt und Alex Warren hat alte Kinderfotos gepostet, um damit an seinen früh verstorbenen Vater zu erinnern.

0: Bilder von seinen drei Söhnen gezeigt, inklusive der Geschenke, die er bekommen hat. Und das sind welche, die wahrscheinlich jeder Papa aufhebt. Hand- und Fußabdrücke und die ersten kleinen Schreibversuche. Also nichts Großes, Teures, Glitzerndes, aber genau die Sachen, die direkt ins Herz gehen.
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Die neue Nummer von Cody Johnson zuerst gehört hier im neuen Country-Morgen auf The Wolf, Deutschlands Country-Radio. I Want You heißt die Nummer. Und wir machen hier jetzt direkt weiter mit einem Cover. Und zwar von Suspicious Minds, die Version von Cordelia Gibbs jetzt hier. Kommt gut rein in diesen Dienstag.

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1: Ich bin Babette Büchner. Wie kann die Rente auch noch in den kommenden Jahrzehnten vernünftig finanziert werden? Die Rentenkommission schlägt insgesamt 30 Maßnahmen vor und wird sie heute Vormittag an die Bundesregierung übergeben. Am Wochenende waren Kernstücke der Pläne schon bekannt geworden. Es gab direkt jede Menge Kritik.
2: Vor allem aus dem linken Lager heißt es, geht gar nicht, denn es gibt eben auch Verlierer, wenn die Pläne so wie angedacht kommen. Die Rente mit 63 soll gestrichen werden, wir müssen also länger arbeiten. Das Ende der Minijob soll kommen und die Beiträge werden möglicherweise steigen, weil wir eine Aktienrente aufbauen sollen. Eine Menge Zündstoffthemen also. Was die Regierung am Ende umsetzt, ist unklar, aber sie steht mächtig unter Druck. Claudia Wächter, Nachrichtenredaktion.
1: Kein Bock, Konzentrationsprobleme oder gar Aggressivität von Schülern machen Lehrkräften immer stärker zu schaffen. Das zeigt das deutsche Schulbarometer der Robert-Bosch-Stiftung. Fast die Hälfte der Befragten gab darin an, dass das Verhalten ihrer Schüler für sie die größte berufliche Belastung ist. Vor 2 Jahren hatte das nur gut jede dritte befragte Lehrkraft so empfunden. Der Iran will nach Angaben von US-Vizepräsident J.D. Vance wieder Inspektoren der Internationalen Atomenergiebehörde ins Land lassen. Einen Zeitplan dafür gäbe es aber noch nicht, sagte Vance zum Ende seiner Gespräche mit der iranischen Seite in der Schweiz. Der Iran bestätigte das allerdings noch nicht. Die Entscheidung müsse zuvor mit dem Parlament und dem Nationalen Sicherheitsrat abgestimmt werden, hieß es. Und zum Sport. Bei der Fußball-WM bereitet sich die deutsche Mannschaft ab heute auf das letzte Gruppenspiel gegen Ecuador am Donnerstag vor. Die DFB-Elf steht zwar schon als Gruppensieger fest, für Nadim Amiri ändert das aber nichts.
3: Wir müssen im Flow bleiben. Jeder Sieg tut uns gut. Und ich glaube auch einfach aus Respekt zu den anderen Nationen müssen wir das Spiel natürlich so angehen, als würde es auch für uns um alles gehen.
1: Heute früh hat Jordanien mit 2:1 gegen Algerien gewonnen. Zuvor hatte sich Frankreich klar mit 3:0 gegen den Irak durchgesetzt. Norwegen spielte 3:2 gegen den Senegal und Argentinien 2:0 gegen Österreich. Argentinien, Frankreich und Norwegen sind damit sicher in der nächsten Runde.
4: Und jetzt für euch das Hessen-Update mit Martin Fischer. Hessens Innenminister Roman Posek begrüßt gegenüber der dpa das neue Drohnenprojekt bei der Feuerwehr Wiesbaden. Die Aufklärungsdrohne soll noch vor den Einsatzkräften Bilder von Unglücksorten liefern. Hessen will bei der Ministerpräsidentenkonferenz am Donnerstag in Berlin den Bürokratieabbau vorantreiben. Das hat Ministerpräsident Boris Rhein jetzt mitgeteilt. Und in Hessen wurde zum ersten Mal dieses Jahr der Ozon-Grenzwert überschritten. Das zeigen Zahlen des Hessischen Landesamtes für Umwelt. Mehr dazu hört ihr bei uns in den News. Die gibt's dann später um 9:30.
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5: Hier steht ihr aktuell am längsten. Auf der A3 Richtung Frankfurt gibt es zwischen Seligenstadt und Frankfurt Süd 13 Kilometer stockenden Verkehr. In der Gegenrichtung Richtung Würzburg staut es sich zwischen Frankfurt Süd und dem Offenbacher Kreuz auf 1 Kilometer sowie zwischen Obertshausen und Hanau auf 2 Kilometern. Auf der A5 Richtung Darmstadt gibt es zwischen dem Frankfurter Kreuz und Zeppelinheim einen Unfall mit 3 Fahrzeugen. Die Unfallstelle ist nicht gesichert. In der Gegenrichtung Richtung Kassel steht ihr zwischen Langenmörfelden und dem Nordwestkreuz Frankfurt auf 10 Kilometern. Ebenfalls auf der A5 Richtung Kassel liegen zwischen dem Nordwestkreuz Frankfurt und dem Bad Homburger Kreuz ein Metallteil auf dem rechten Fahrstreifen und ein Reifen auf dem linken Fahrstreifen. Im weiteren Verlauf Richtung Kassel gibt es zwischen Butzbach und Friedberg 5 Kilometer stockenden Verkehr. Gute Fahrt!
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5: In Renneroth sind es aktuell 21 Grad, in Fulda haben wir 24 Grad, während wir in Baunatal 22 Grad messen. Und so wird das Wetter heute. Es erwartet euch ein Tag mit Wolken und Regen, das Ganze bei maximal 26 Grad.

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1: Wunderschönen guten Morgen. Schön, dass ihr mit dabei seid hier im neuen Country Morgen auf The Wolf. Und unser Blick geht jetzt wieder rüber mal zur Fußball-Weltmeisterschaft. Wir sind natürlich dort auch vor Ort für euch. Und zwar in Persona von Frank Lückert. Frank, schönen guten Morgen.
2: Ja, hi aus Toronto.
1: Ja, Grüße zurück nach Kanada. Wie sieht's denn eigentlich so aus? Ich habe jetzt am Wochenende, als ich Deutschland gegen die Elfenbeinküste geguckt habe, ich habe für meinen halben Liter, ich glaube, 5,50 Euro bezahlt. Wie sieht's bei euch so aus? Was kostet bei euch so der halbe Liter Pilz?
2: Ja, Alkohol in Kanada ist generell relativ teuer. Je weiter du vom FIFA-Gelände weg bist, desto günstiger wird's. Aber für ein Bier musst du schon 8 bis 12 Euro einplanen.
1: Das ist echt einfach nur der Wahnsinn. Also da bin ich dann doch ganz glücklich, dass ich hier die Deutschlandspiele vielleicht doch mal lieber bei uns im Biergarten oder eben auf der Couch schaue. Da ist es dann doch ein bisschen günstiger. Und ganz ehrlich, den Fußball kann ich genauso gut genießen. Dank dir, Frank, fürs Erste. Wir schalten natürlich in den nächsten Tagen immer wieder rüber zu dir in Richtung Starten.

0: Gemeinsam schauen wir jetzt auf die Top 3 Country Songs aus dem Jahr 1993.
1: Platz 3.
0: George Strait, Easy Come, Easy Go.
2: So long,
1: Platz 2.
0: John Michael Montgomery, I Love The Way You Love Me.
1: Platz 1.
0: Kaum ein Songname ist als Radiomoderator schwerer auszusprechen. Alan Jackson mit Chattahoochee.

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2: Mit Martin Fischer, und in Hessen ist zum ersten Mal in diesem Jahr der Ozongrenzwert überschritten worden. Nach Angaben des Hessischen Landesamts für Naturschutz und Umwelt sei vor allem das Rhein-Main-Gebiet betroffen. Auch in Südhessen gäbe es hohe Ozonwerte. In Riedstadt habe man laut der Behörde 190 Mikrogramm pro Kubikmeter Luft gemessen. Ab 180 Mikrogramm wird empfindlichen Personen von körperlicher Anstrengung im Freien abgeraten. Ozon ist ein Reizgas und kann unter anderem Kopfschmerzen auslösen und die Atemwege schädigen. Es entsteht bei starker Sonneneinstrahlung durch chemische Prozesse, vor allem auch aus Schadstoffen aus dem Verkehr und der Industrie. Und außerdem bei uns in Hessen. Hessens Innenminister Roman Poseck begrüßt gegenüber der dpa das neue Drohnenprojekt der Feuerwehr Wiesbaden. Die Aufklärungsdrohne soll bei einem Alarm noch vor den Einsatzkräften Bilder vom Unglücksort liefern. Poseck sehe darin einen wichtigen Beitrag zur Modernisierung.

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1: Hier steht ihr aktuell am längsten. Auf der A3 Richtung Frankfurt zwischen Hanau und Frankfurt Süd stockt der Verkehr auf 11 Kilometern. In der Gegenrichtung Richtung Würzburg gibt es ebenfalls stockenden Verkehr zwischen Obertshausen und Hanau sowie zwischen Frankfurt Süd und dem Offenbacher Kreuz. Auf der A5 Richtung Frankfurt zwischen Langenmörfelden und dem Frankfurter Kreuz staut es sich auf 5 Kilometern wegen eines Unfalls mit 3 Fahrzeugen. Der rechte Fahrstreifen und die Ausfahrt sind gesperrt. Auf der A45 Richtung Aschaffenburg zwischen Altenstadt und Hammersbach stehen 2 kaputte Lastwagen auf dem rechten Fahrstreifen und dem Standstreifen. Außerdem sind Personen auf der Fahrbahn unterwegs. Habt eine gute und sichere Fahrt.
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1: In Gießen sind es aktuell 25 Grad, in Wetzlar ebenfalls 25. Schlüchtern meldet 24 Grad. Und so wird das Wetter heute. Es erwartet euch ein Tag mit Wolken und Regen. Das Ganze bei maximal 26 Grad.

Song habe ich ihn auch erst kennengelernt. Jelly Roll, Need a Favor. Aktuell steht ja Jelly Roll vor allem wegen seines WM-Songs und wegen seiner öffentlichen Trennung im Rampenlicht. Ja, aber so richtig bekannt ist er eben, wie gesagt, durch diesen Song hier geworden. Need a Favor spielt nämlich mit einem Gefühl, wo ich doch glaube, dass das einige kennen. Denn man meldet sich bei Gott erst dann, ja, wenn es bei einem im Leben gerade richtig, richtig kacke läuft. Und das, obwohl man sonst, doch durchaus auf jeden Fall sündigend rumläuft. Also Beispiel Jelly Roll, der hat genug Eskapaden, der war ja schon im Knast, ist nicht immer der Treueste auf jeden Fall. Deswegen ist jetzt ja auch seine Beziehung eben zu Bruch gegangen. Aber genau dann eben, wenn es richtig, richtig scheiße bei ihm im Leben war, dann ist er zu Gott gegangen und hat gesagt, ich brauche jetzt unbedingt eben mal deine Hilfe. Need a Favor, es ist unser Song des Tages hier auf The Wolf, hier ist Jelly Roll.

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1: Ich bin Babette Büchner. Wie kann die Rente auch noch in den kommenden Jahrzehnten vernünftig finanziert werden? Nun liegen die Empfehlungen der Rentenkommission vor. Bundeskanzler Friedrich Merz sagte bei der Entgegennahme des Pakets:
2: Sie haben sich mit großem Sachverstand einem der vermutlich schwierigsten Reformprojekte unserer Zeit gewidmet. Ihre Empfehlungen sind von allergrößter Bedeutung für uns, für unseren Sozialstaat, für uns als Wirtschaftsstandort, aber vor allem für uns als Gesellschaft insgesamt.
1: Gegenwind kommt schon aus diversen Richtungen. Kritik kommt zum Beispiel von Gewerkschaften an der Idee, das Rentenalter in den nächsten Jahrzehnten schrittweise anzuheben. Kein Bock, Konzentrationsprobleme oder Aggressivität von Schülern machen Lehrkräften immer stärker zu schaffen. Das zeigt das deutsche Schulbarometer der Robert-Bosch-Stiftung. Fast die Hälfte der Befragten gab darin an, dass das Verhalten ihrer Schüler für sie die größte berufliche Belastung ist. Vor 2 Jahren hatte das nur gut jede dritte befragte Lehrkraft so empfunden. Das Bundesverfassungsgericht verhandelt heute über die Finanzierung des öffentlich-rechtlichen Rundfunks. ARD und ZDF hatten 2024 in Karlsruhe Verfassungsbeschwerden eingereicht.
3: Die Kommission zur Ermittlung des Finanzbedarfs der Rundfunkanstalten hatte vorgeschlagen, den Rundfunkbeitrag ab Januar 2025 um 58 Cent im Monat zu erhöhen. Die Länder folgten dieser Empfehlung aber nicht und beließen den Beitrag wie bisher bei 18,36 Euro. Die Sender sollten zunächst Reformen umsetzen und Einsparmöglichkeiten ausschöpfen, argumentierten mehrere Länder. ARD und ZDF sehen aber ihre im Grundgesetz verankerte Rundfunkfreiheit verletzt. In Karlsruhe wollen sie unter anderem klären lassen, wie eng die Länder an die Empfehlungen der Kommission gebunden sind. Aus Karlsruhe, Jacqueline Melcher.
1: Und zum Sport. Bei der Fußball-WM hat sich Frankreich mit 3:0 gegen den Irak durchgesetzt. Wegen eines Unwetters musste das Spiel dabei 2 Stunden lang unterbrochen werden. Außerdem spielte Argentinien 2:0 gegen Österreich. Beide Tore machte Messi, der damit insgesamt 18 WM-Tore geschossen hat. 2 mehr als der bisherige Rekordhalter Miroslav Klose. Norwegen schlug Senegal mit 3:2 und Algerien besiegte Jordanien 2:1.
4: Und jetzt für euch das Hessen-Update mit Christian Schmidt. Ein 81-jähriger Quadfahrer ist beim Unfall in Steinau an der Straße im Main-Kinzig-Kreis ums Leben gekommen. Der Senior stürzte und zog sich dabei tödliche Verletzungen zu. Tennis-Superstar Venus Williams ist bei ihrem Debüt bei den Bad Homburg Open nach einem spannenden Match in Runde 1 gescheitert. Die 46-Jährige verlor nach fast 3 Stunden Spielzeit gegen die Qualifikantin Irina Camelia Begu aus Rumänien. Die Hitzewelle im Südwesten hält an. Heute steigen die Temperaturen auf bis zu 36 Grad. Von morgen bis Freitag könnte dann auch die 40-Grad-Marke geknackt werden.
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5: Hier steht ihr aktuell am längsten. Auf der A3 Richtung Frankfurt. Zwischen Obertshausen und Frankfurt Süd gibt es 11 Kilometer Stau wegen eines Unfalls mit 3 Lastwagen. 2 rechte Fahrstreifen sind gesperrt. In der Gegenrichtung stockt es zwischen Obertshausen und Hanau auf 3 Kilometern. Auf der A5 Richtung Frankfurt zwischen Langenmöhrfelden und dem Frankfurter Kreuz steht ihr 5 Kilometer nach einem Unfall mit 3 Fahrzeugen. Der rechte Fahrstreifen und die Ausfahrt sind gesperrt. Gute Fahrt.
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5: In Siegen zeigt das Thermometer 24 Grad. In Kassel ebenfalls 24. In Göttingen sind es 25 Grad. Und so wird das Wetter heute. Es erwartet euch ein Tag mit Wolken und Regen. Das Ganze bei maximal 26 Grad.
6: Wunderschönen Dienstag euch, auch heute wieder richtig, richtig heiß. Ich weiß nicht, wie es euch geht. Kurz nach 10 und man ist schon komplett vollgeschwitzt im Büro, im Sender hier. Eieiei, das kann wirklich noch was werden in den nächsten Tagen. Ich finde, es kühlt aber wenigstens in der Nacht noch einigermaßen ab. Also ich bin so einer, der immer mit offenem Fenster schläft. Ist zwar dann immer relativ laut, wenn mein Fenster zum Beispiel raus zur Straße ist, aber lieber das als komplett vollgeschwitzt irgendwie morgens aufzuwachen. Ich weiß nicht, wie geht's euch da so? Gerade wenn man früh schlafen will, ist das teilweise noch ein bisschen schwieriger. Ich hoffe, ihr kommt alle gut rein in diesen Dienstag. Auf jeden Fall jetzt mit guter Mucke von mir, Kane Brown. Gleich mit Woman, Bruce Springsteen, Arm on Fire. Ja, das denke ich mir bei dem Wetter auch. Und jetzt die Chicks, Cowboy, Take Me Away. Ich bin Cedric Kunz. Schön, dass ihr mit dabei seid.

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3: Hier steht ihr aktuell am längsten. Auf der A3 Richtung Frankfurt, zwischen Oberzhausen und Frankfurt Süd, gibt es 8 Kilometer Stau. Grund ist ein Unfall. Ihr verliert mindestens 21 Minuten. Auf der A643 Richtung Wiesbaden staut es sich zwischen Mainz-Gonsenheim und dem Anschluss Schiersteiner Straße auf 2 Kilometern. Ihr verliert mindestens 5 Minuten. Auf der A661 Richtung Darmstadt stockt der Verkehr zwischen Frankfurt-Niedereschbach und Frankfurt-Eckenheim auf 2 Kilometern. Ihr verliert mindestens 3 Minuten. Habt eine gute und sichere Fahrt.
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3: Bei euch in Fulda sind es aktuell 27 Grad, in Göttingen messen wir 25 und aus Rennerod kommen 23 Grad. Und so wird das Wetter heute. Es erwartet euch ein Tag mit Wolken und Regen. Das Ganze bei maximal 26 Grad.
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4: Hey ho, einen wunderschönen Dienstag euch. Ihr hört The Wolf, Deutschlands Country Radio. Und richtig guten Country habe ich jetzt auch in der nächsten halben Stunde für euch. Zach Bryan, Say Why. Dann auch noch Lainey Wilson und John Mayer. Phone Keys Wallet. Legendär wird's mit den Highwaymen. Und los geht's jetzt aber erstmal mit Post Malone. 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

0: dazu die großen Legenden. 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
1: Ich bin Babit Büchner. Die Rentenkommission hat der Bundesregierung 33 Vorschläge für eine große Rentenreform übergeben. Bundeskanzler Friedrich Merz stellt sich zu 100% hinter die Empfehlungen und hat die vollständige Umsetzung angekündigt.
2: Deswegen brauchen wir einen langen Atem und zugleich die Unterstützung der ganzen Gesellschaft. Alle Elemente dieses Reformpakets müssen jetzt zügig umgesetzt werden. Wir können es uns nicht erlauben, einzelne Maßnahmen herauszunehmen oder abzulehnen.
1: Auch Bundesarbeitsministerin Bärbel Baas sagte mit Blick auf die Vorschläge, es gebe jetzt kein Rosinenpicken. In dem Paket greife alles ineinander, sodass man nicht das eine oder andere weglassen könne. Die Ukraine hat Medienberichten zufolge erneut russische Ölanlagen auf der von Moskau annektierten Halbinsel Krim und auf dem gegenüberliegenden Festland angegriffen. Offiziell gibt es bislang keine Bestätigung. Das russische Verteidigungsministerium meldete lediglich den Abschuss von insgesamt 143 ukrainischen Drohnen, ohne Angaben zu den Folgen zu machen. Die Schäden durch Diebstahl im deutschen Einzelhandel haben im vergangenen Jahr einen Höchststand erreicht. Einer Studie des Handelsforschungsinstituts EHI zufolge wurden Waren im Wert von mehr als 4,3 Milliarden Euro gestohlen. Ein Plus von gut 3% gegenüber 2024.
3: Nicht nur die Kunden greifen zu, auch Mitarbeiter und Lieferanten. Doch den weitaus größten Schaden verursacht der Diebstahl durch Kunden. Das Paar Socken mal eben in die Tasche fallen lassen, die Packung Käse unauffällig im Rucksack verschwinden lassen. Das an sich sind zwar kleine Fälle, doch sie summierten sich zusammen mit größeren Diebstählen im vergangenen Jahr auf einen Schaden von gut 3 Milliarden Euro. Die Diebstähle der Mitarbeiter belaufen sich auf 910 Millionen Euro. Lea Matschulat, Nachrichtenredaktion.
1: Eine Woche Strand oder Berge, für viele Menschen bleibt das unbezahlbar. Wie 2024 lebte auch 2025 gut jede fünfte Person hierzulande in einem Haushalt, der sich nach eigener Einschätzung keine einwöchige Urlaubsreise leisten konnte. Insgesamt waren das laut Statistischem Bundesamt 17,3 Millionen Menschen. Besonders häufig fehlt demnach Alleinerziehenden das Geld.
4: Und jetzt für euch das Hessen-Update mit Christian Schmidt. Ein 81-jähriger Quadfahrer ist beim Unfall in Steinau an der Straße im Main-Kinzig-Kreis ums Leben gekommen. Der Senior stürzte und zog sich dabei tödliche Verletzungen zu. Tennis-Superstar Venus Williams ist bei ihrem Debüt bei den Bad Homburg Open nach einem spannenden Match in Runde 1 gescheitert. Die 46-Jährige verlor nach fast 3 Stunden Spielzeit gegen die Qualifikantin Irina Camelia Begu aus Rumänien. Die Hitzewelle im Südwesten hält an. Heute steigen die Temperaturen auf bis zu 36 Grad. Von morgen bis Freitag könnte dann auch die 40-Grad-Marke geknackt werden.
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5: Hier steht ihr aktuell am längsten. Auf der A3 Richtung Frankfurt zwischen Obertshausen und dem Offenbacher Kreuz stockt der Verkehr auf 4 Kilometern. In der Gegenrichtung Richtung Köln gibt es zwischen Kelsterbach und dem Mönchhof-Dreieck 2 Kilometer Stau. Auf der A7 Richtung Kassel steht ihr zwischen dem Hattenbacher Dreieck und Kirchheim 1 Kilometer. Ebenfalls Richtung Kassel läuft es zwischen dem Kirchheimer Dreieck und Homberg nur zäh. Auf der A4 Richtung Erfurt zwischen Wommen und Herleshausen liegen Reifenteile auf der Fahrbahn. Gute Fahrt.
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5: Bei euch in Bad Hersfeld sind es aktuell 25 Grad. In Schlüchtern messen wir 27 und Butzbach meldet 28 Grad. In den nächsten Stunden ist es überwiegend bedeckt. Heute Nacht sinkt das Thermometer auf milde 22 Grad. Morgen wird es teils wolkig mit sonnigen Abschnitten bei bis zu heißen 33 Grad.
6: Hey ho, einen wunderschönen Dienstag. Schon wieder kurz nach 11. Ey, die ersten paar Stunden im Büro, die sind schon wieder geschafft. Hoffentlich könnt ihr heute vielleicht mal ein paar Minütchen früher Schluss machen. Dann könnt ihr vielleicht ja nochmal irgendwie ein paar Stunden ins Freibad, an den See. Ja, das, was man halt macht bei dieser Hitze, ne? Jump Party habe ich gleich für euch. Davon auch John Mellencamp. Und jetzt gibt's Tyler Nongs. Keeps me sane. Schönen Dienstag.

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3: Hier steht ihr aktuell am längsten. Auf der A485 Richtung Gießener Nordkreuz gibt es zwischen Bergwerkswald und Gießenlicher Straße 2 Kilometer Stau. Ihr verliert dort mindestens 11 Minuten. Auf der A3 Richtung Köln staut es sich zwischen Frankfurt Flughafen und Mönchhof Dreieck auf 3 Kilometern. Ebenfalls Richtung Köln gibt es zwischen Niedernhausen und Itzstein 1 Kilometer Stau. Auf der A5 Richtung Frankfurt stockt der Verkehr zwischen Bad Homburger Kreuz und Nordwestkreuz Frankfurt auf 2 Kilometern. In der Gegenrichtung Richtung Kassel steht ihr zwischen Grünberg und Ohmtal-Dreieck 1 Kilometer. Wir wünschen euch eine gute Fahrt.
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3: Bei euch in Trendelburg sind es aktuell 26 Grad. In Baunatal messen wir 25 Grad, während Winterberg 22 Grad meldet. In den nächsten Stunden ist es überwiegend bedeckt. Heute Nacht sinkt das Thermometer auf milde 22 Grad. Morgen wird es teils wolkig mit sonnigen Abschnitten bei bis zu heißen 33 Grad.
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4: Hey ho, einen wunderschönen Dienstag, kurz nach 12:30.

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1: Ich bin Babette Büchner. Die Rentenkommission hat der Bundesregierung ihre Vorschläge für eine große Rentenreform übergeben. Bundeskanzler Friedrich Merz will nun alle Elemente zügig umsetzen.
2: Die 33 Maßnahmen greifen ineinander und balancieren sich aus, betonte Merz bei der Pressekonferenz in Berlin. Wichtigste Säule bleibt demnach die gesetzliche Rente, die auch nicht gekürzt werde, versprach der Kanzler. Hinzu kommen soll eine Kapitalrente, die von Arbeitnehmern und Arbeitgebern je zur Hälfte getragen wird. Die Renten sollen schwächer steigen als das Lohnniveau und das Renteneintrittsalter angehoben und an die Lebenserwartung gekoppelt werden. Außerdem sollen künftig auch Selbstständige und Politiker einzahlen, nicht aber Beamte. Tanja Wagner, Nachrichtenredaktion.
1: Die Bundesanwaltschaft ermittelt gegen mutmaßliche Mitglieder der Terrororganisation Islamischer Staat. In Baden-Württemberg, Brandenburg und Hessen haben Beamte die Wohnungen von 5 Beschuldigten durchsucht. Gegen sie wird wegen Mitgliedschaft in einer ausländischen terroristischen Vereinigung ermittelt. Sie sollen demnach zur Vernetzung und Geldbeschaffung für den IS nach Deutschland gekommen sein. Nirgendwo in Deutschland wird so viel Geld mit E-Bikes gemacht wie in Deutschland. Doch nach Jahren des Booms ist der Markt allmählich gesättigt, zeigt eine Studie der Beratungsgesellschaft EY Parthenon. Kunden profitieren in Form sinkender Preise. E-Bikes kosteten demnach im vergangenen Jahr 4% weniger als im Jahr zuvor. Die Preise herkömmlicher Fahrräder blieben dagegen stabil. Und zum Fußball. Bundestrainer Julian Nagelsmann muss vor dem nächsten WM-Spiel am Donnerstag entscheiden, wie er den Ausfall von Nico Schlotterbeck ausgleicht. Nach dem freien Tag gestern startet das DFB-Team heute mit der Vorbereitung auf das Duell mit Ecuador.
3: Den ganz großen Druck hat die deutsche Mannschaft ja nicht mehr gegen Ecuador, denn der Gruppensieg ist ja schon perfekt. Aber ein Spannungsabfall soll natürlich unbedingt verhindert werden, damit die Mannschaft im Flow bleibt für das erste K.O.-Spiel am Montag kommender Woche. Während der Einsatz von Antonio Rüdiger in der Innenverteidigung relativ klar scheint, bleibt die Frage, wie viel der Bundestrainer im sportlich bedeutungslosen dritten Gruppenspiel noch wechselt. Zum Beispiel, ob Superjoker Dennis Undaf mal von Beginn an ran darf. Thomas Thonfeld, Nachrichtenredaktion.
1: Anpfiff ist am Donnerstag wieder um 22 Uhr unserer Zeit.
4: Und jetzt für euch das Hessen-Update mit Christian Schmidt. Ein 81-jähriger Quadfahrer ist beim Unfall in Steinau an der Straße im Main-Kinzig-Kreis ums Leben gekommen. Der Senior stürzte und zog sich dabei tödliche Verletzungen zu. Tennis-Superstar Venus Williams ist bei ihrem Debüt bei den Bad Homburg Open nach einem spannenden Match in Runde 1 gescheitert. Die 46-Jährige verlor nach fast 3 Stunden Spielzeit gegen die Qualifikantin Irina Camelia Begu aus Rumänien. Die Hitzewelle im Südwesten hält an. Heute steigen die Temperaturen auf bis zu 36 Grad. Von morgen bis Freitag könnte dann auch die 40-Grad-Marke geknackt werden.
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5: Hier steht ihr aktuell am längsten. Auf der A485, Osttangente Gießen, Richtung Gießener Nordkreuz gibt es zwischen Bergwerkswald und Gießen-Schiffenberger Tal 2 Kilometer Stau. Ihr verliert dort mindestens 18 Minuten. Auf der A3 Richtung Köln ragt zwischen Limburg-Nord und Dietz eine Leitplanke 70 cm in die linke Fahrspur. Ebenfalls auf der A3 Richtung Köln gibt es zwischen Limburg-Nord und Dietz eine Gefahr durch Gegenstände auf dem linken Fahrstreifen. Auf der A49 Richtung Kassel liegen zwischen Baunatal Süd und Baunatal Mitte Reifenteile im Kurvenbereich auf allen Fahrstreifen. Habt eine gute und sichere Fahrt.
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5: In Renneroth und Trendelburg zeigt das Thermometer jeweils 27 Grad. In Schlüchtern ist es mit 28 Grad minimal wärmer. In den nächsten Stunden ist es überwiegend bedeckt. Heute Nacht sinkt das Thermometer auf milde 22 Grad. Morgen wird es teils wolkig mit sonnigen Abschnitten bei bis zu heißen 33 Grad.
6: Zusammen. Jetzt sind wir dran, also ihr und ich, mit ganz viel Country und zwar bis 18 Uhr. Herzlich willkommen hier im Country-Nachmittag, im Country-Frühnachmittag. Wir hören Country nur und pur. Und zwar bis heute Abend um 18 Uhr gibt's New Country and the Legends. Ich bin Philipp Stammer, freue mich sehr, dass ihr mit dabei seid. Freue mich sehr jetzt gleich auf unsere Eröffnungsnummer. Wir legen direkt los, ohne viel Quatschen. Hier ist Kenny Chesney, hier ist Heartbreakers.

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1: Hier steht ihr aktuell am längsten. Auf der A485 Richtung Gießener Nordkreuz gibt es zwischen Bergwerkswald und Gießen-Schiffenberger Tal 2 Kilometer Stau. In der Gegenrichtung, Richtung Langgöns, steht ihr zwischen Gießen-Grünberger Straße und Gießen-Schiffenberger Tal auf 1 Kilometer. Auf der A3 Richtung Köln stockt der Verkehr zwischen Mönchhof-Dreieck und Raunheim auf 2 Kilometern. Wir wünschen euch eine gute Fahrt.
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1: In Baunatal zeigt das Thermometer 26 Grad. Bad Hersfeld meldet 27 Grad und in Eisenach sind es 28 Grad. In den nächsten Stunden ist es überwiegend bedeckt. Heute Nacht sinkt das Thermometer auf milde 22 Grad. Morgen wird es teils wolkig mit sonnigen Abschnitten bei bis zu heißen 33 Grad.

0: 33 Grad.
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2: Ist er der beste Gitarrist aller Zeiten? Eine Frage, die wir wohl wochenlang auf jedem Radiosender diskutieren könnten, denn jeder hat so seinen ganz persönlichen Favorite-Seitenzupfer. Aber Mark Knopfler steht auf ziemlich vielen bester Gitarristenlisten garantiert ganz weit oben. Die Dire Straits sind gleich dran mit Walk of Life. Wir starten aber in eine frische Stunde mit frischer Musik, nämlich mit New Country von Shaboozey. Hier ist A Bar Song. New

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1: Ich bin Babette Büchner. Die Empfehlungen der Rentenkommission sollen zügig 1:1 umgesetzt werden. Das haben Bundeskanzler Friedrich Merz und Arbeitsministerin Bärbel Baas nach der Übergabe angekündigt. Merz betonte jedoch:
2: Es muss sich keine Bürgerin, kein Bürger Sorgen machen. Der soziale Ausgleich bleibt bestehen, das aktuelle Rentenniveau bleibt erhalten. Einen fundamentalen Systembruch wird es nicht geben.
1: Kern ist eine neue Kapitalrente, für die die Rentenbeiträge steigen würden. Am Ende verspricht das Konzept für junge Leute höhere Altersbezüge als das, was Rentner heute haben. Die Bundesanwaltschaft ermittelt gegen mutmaßliche Mitglieder der Terrororganisation Islamischer Staat und durchsucht seit dem Morgen deshalb Wohnungen in Baden-Württemberg, Brandenburg und Hessen. Ermittelt wird gegen 5 Verdächtige.
3: Konkret geht es um den Vorwurf Mitgliedschaft in einer ausländischen Terrorvereinigung. Und nicht nur das. Die Ermittler vermuten, dass die 5 hier nach Deutschland eingereist sind, um andere IS-Anhänger zu kontaktieren, um Netzwerke aufzubauen und um Geld zu beschaffen. Durchsuchungen gab es etwa auch bei rund 1 Dutzend Personen, die im Moment aber noch nicht verdächtig sind. Und Stand jetzt wurde auch noch niemand festgenommen. Doch die Ermittlungen laufen. Claudia Wächter, Nachrichtenredaktion.
1: Der iranische Botschafter bei den Vereinten Nationen hat US-Vizepräsident J.D. Vance widersprochen. Es gibt noch kein grünes Licht für die Inspektoren der Internationalen Atomenergiebehörde. Vance hatte gesagt, der Iran werde sie ins Land lassen, einen Zeitplan gebe es jedoch bisher nicht. Das sei aber Gegenstand der Gespräche einer Arbeitsgruppe, die erst noch zusammentreten müsse, sagte nun der Botschafter. Eine Woche Strand oder Berge, für viele Menschen bleibt das unbezahlbar. Wie 2024 lebte auch 2025 gut jede 5. Person hierzulande in einem Haushalt, der sich nach eigener Einschätzung keine einwöchige Urlaubsreise leisten konnte. Insgesamt waren das laut Statistischem Bundesamt 17,3 Millionen Menschen. Besonders häufig fehlt demnach Alleinerziehenden das Geld.
4: Und jetzt für euch das Hessen-Update mit Sean Eising. In Gießen hat ein Angeklagter im Prozess zu Schüssen in einem Wettbüro erstmals ausgesagt. Er bestreitet einen Tötungsvorsatz und spricht von einem Streit mit einem Drogendealer. In Frankfurt ist Grillen mit offenem Feuer ab morgen verboten. Laut Stadt gilt das Verbot auf allen öffentlichen Grillplätzen und bis auf Weiteres. Grund ist die Trockenheit. Zum Ferienstart müssen Reisende in Hessen mit Staus und Zugausfällen rechnen. Besonders betroffen ist laut ADAC das Rhein-Main-Gebiet.
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5: Hier steht ihr aktuell am längsten. Auf der A3 Richtung Köln gibt es zwischen Kelsterbach und dem Mönchhof-Dreieck 3 Kilometer stockenden Verkehr. Ebenfalls auf der A3 Richtung Köln steht zwischen Itzstein und Bad Camberg ein kaputtes Wohnmobil auf dem Standstreifen. Auf der A485 Richtung Langgöns zwischen Gießen-Grünberger Straße und Gießen-Schiffenberger Tal staut es sich auf 1 Kilometer. Auf der A7 Richtung Kassel gibt es zwischen dem Hattenbacher Dreieck und Kirchheim 1 Kilometer Stau. Im weiteren Verlauf liegt zwischen Bad Hersfeld-West und Homberg eine Radkappe auf dem rechten Fahrstreifen. Gute Fahrt.
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5: In Gießen haben wir aktuell 30 Grad. Schlüchtern meldet 29, Eisenach 28 Grad. In den nächsten Stunden ist es überwiegend bedeckt. Heute Nacht sinkt das Thermometer auf milde 22 Grad. Morgen wird es teils wolkig mit sonnigen Abschnitten bei bis zu heißen 33 Grad.
6: Und kurz noch eins an eurem Dienstag. Hello zusammen, Toby Keith, God Love Her und Tim McGraw, The Joker. Damit wollen wir reinstarten in eine frische Stunde voller New Country and The Legends. Dann gibt's noch eine ganz alte Kiste von Taylor Swift hinterher. The Fate of Ophelia ist ja schon aus dem letzten Jahr. Cool wie wir sind und nah wie wir immer am Zahn der Zeit sind, wissen wir natürlich, dass das nicht mehr ihre aktuelle Single ist. Sie hat ja was Neues. Trotzdem geht The Fate of Ophelia immer. Gleich nach Toby und Tim. Ich bin Phil. Hallo, schönen guten Tag zusammen.

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1: Hier steht ihr aktuell am längsten. Auf der A66 Richtung Frankfurt gibt es zwischen Wiesbaden-Erbenheim und Wallau 4 Kilometer Stau. Im weiteren Verlauf steht ein kaputter Bus auf dem Standstreifen. Auf der A5 Richtung Frankfurt kommt es zwischen Fernwald und dem Gambacher Kreuz wegen einer ungesicherten Unfallstelle auf dem linken Fahrstreifen zu 2 Kilometern Stau. In der Gegenrichtung stockt der Verkehr zwischen dem Westkreuz Frankfurt und dem Bad Homburger Kreuz auf 2 Kilometern. Auf der A60 Richtung Mainz steht ihr zwischen Rüsselsheim-Königstetten und Bischofsheim auf 2 Kilometern. Gute Fahrt.
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1: In Wetzlar sind es aktuell 29 Grad, in Fulda ebenfalls 29, in Butzbach messen wir 30 Grad. In den nächsten Stunden ist es überwiegend bedeckt. Heute Nacht sinkt das Thermometer auf milde 22 Grad. Morgen wird es teils wolkig mit sonnigen Abschnitten bei bis zu heißen 33 Grad.
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2: Die Eagles mal wieder bei Deutschlands Country Radio The Wolf. Leute, freue ich mich jedes Mal drauf. Eine Band, die mir einfach jedes Mal ein Lächeln ins Gesicht zaubert. Wir haben außerdem großartigen New Country noch in dieser halben Stunde mit am Start. Zum Beispiel von Mac Geiger oder auch von Luke Combs. Nämlich diese Nummer hier. Hier ist Sleepless in a Hotel Room. New

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1: Ich bin Jan-Henner Reitze. Die Rentenkommission hat ihre Reformvorschläge an die Bundesregierung übergeben und Bundeskanzler Friedrich Merz hat gleich bei der Übergabe erklärt, alle Empfehlungen komplett umsetzen zu wollen.
2: Die 33 Maßnahmen greifen ineinander und balancieren sich aus, betonte Merz bei der Pressekonferenz in Berlin. Auch Arbeitsministerin Baas sagte, dass es keine Rosinenpickerei geben dürfe. Einzelne Maßnahmen herauszunehmen, könne man sich nicht erlauben. Wichtigste Säule bleibt demnach die gesetzliche Rente, die auch nicht gekürzt werde, versprach der Kanzler. Hinzu kommen soll eine Kapitalrente, die von Arbeitnehmern und Arbeitgebern je zur Hälfte getragen wird. Die Renten sollen schwächer steigen als das Lohnniveau und das Renteneintrittsalter angehoben und an die Lebenserwartung gekoppelt werden. Tanja Wagner, Nachrichtenredaktion.
1: Wegen Terrorverdacht sind heute in Baden-Württemberg, Brandenburg und Hessen die Wohnungen von 5 Verdächtigen durchsucht worden. Vorgeworfen wird ihnen Mitgliedschaft in der Terrororganisation Islamischer Staat. Sie sollen Geld beschafft haben, für den IS nach Deutschland gekommen sein und die Vernetzung der Organisation vorangetrieben haben. Im ersten Halbjahr des Jahres werden in Deutschland voraussichtlich 12.900 Unternehmen Insolvenz anmelden. Das geht aus einer Prognose von Kreditreform hervor. Das wäre ein Anstieg von knapp 8% im Vergleich zum Vorjahr und der höchste Stand seit 2013. Und zum Fußball. Bundestrainer Julian Nagelsmann muss vor dem abschließenden WM-Gruppenspiel übermorgen von Deutschland gegen Ecuador entscheiden, wer den Ausfall von Nico Schlotterbeck ausgleicht. Alles deutet darauf hin, dass Antonio Rüdiger den Platz in der Innenverteidigung übernimmt.
3: Den ganz großen Druck hat die deutsche Mannschaft ja nicht mehr gegen Ecuador, denn der Gruppensieg ist ja schon perfekt. Aber ein Spannungsabfall soll natürlich unbedingt verhindert werden, damit die Mannschaft im Flow bleibt für das erste K.O.-Spiel am Montag kommender Woche. Während der Einsatz von Antonio Rüdiger in der Innenverteidigung relativ klar scheint, bleibt die Frage, wie viel der Bundestrainer im sportlich bedeutungslosen dritten Gruppenspiel noch wechselt. Zum Beispiel, ob Superjoker Dennis Undav mal von Beginn an ran darf. Thomas Thonfeld, Sportredaktion.
1: Der WM-Spieltag heute Abend beginnt um 19 Uhr mit der Begegnung Portugal gegen Usbekistan.
4: Und jetzt für euch das Hessen-Update mit Sean Eising. In Gießen hat ein Angeklagter im Prozess zu Schüssen in einem Wettbüro erstmals ausgesagt. Er bestreitet einen Tötungsvorsatz und spricht von einem Streit mit einem Drogendealer. In Frankfurt ist Grillen mit offenem Feuer ab morgen verboten. Laut Stadt gilt das Verbot auf allen öffentlichen Grillplätzen und bis auf Weiteres. Grund ist die Trockenheit. Zum Ferienstart müssen Reisende in Hessen mit Staus und Zugausfällen rechnen. Besonders betroffen ist laut ADAC das Rhein-Main-Gebiet.
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5: Hier steht ihr aktuell am längsten. Auf der A5 Richtung Kassel gibt es zwischen dem Westkreuz Frankfurt und dem Bad Homburger Kreuz 4 Kilometer stockenden Verkehr. Ebenfalls auf der A5 Richtung Kassel steht am Bad Homburger Kreuz auf der Überleitung zur A661 Richtung Bad Homburg ein Reh auf der Fahrbahn. Auf der A7 Richtung Fulda staut es sich zwischen Bad Brückenau-Wildflecken und dem Fuldaer Dreieck auf 2 Kilometern. In der Gegenrichtung Richtung Würzburg gibt es zwischen dem Fuldaer Dreieck und Bad Brückenau-Volkers dichten Verkehr. Auf der A3 Richtung Frankfurt steht zwischen Idstein und Niedernhausen 1 Kilometer im Stau. In der Gegenrichtung Richtung Köln steht zwischen Idstein und Bad Camberg ein kaputtes Wohnmobil auf dem Standstreifen. Gute Fahrt.
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5: In Bad Hersfeld sind es aktuell 29 Grad. Baunatal meldet 28 Grad, während in Wetzlar 30 Grad gemessen werden. In den nächsten Stunden ist es überwiegend bewölkt. Heute Nacht sinkt das Thermometer auf milde 24 Grad. Morgen wird es erst teils bewölkt, später klart es auf bei bis zu 34 Grad.
6: Es ist kurz nach 2 bei Deutschlands Country Radio The Wolf. Ich nehme an, bei euch auch. Und jetzt kommen wir zu einer wunderbaren Kollaboration. Und zwar eine von Ella Langley und Hardy. Zwei wunderbare Stimmen treffen aufeinander und singen Never Met Anyone Like You. Ist aus dem letzten Jahr. Es geht noch ein bisschen legendärer dann im Anschluss mit Gordon Lightfoot und Slam Down. Ich bin Philipp. Schön, dass ihr da seid. Hallo.

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1: Liebe Country Crew, eine kleine Quizfrage. Am Dienstag bei The Wolf, was glaubt ihr, in welchem Bundesland wurde der deutsche Hitzerekord aufgestellt? Also die höchste gemessene Temperatur, die es in Deutschland jemals gab. Man würde instinktiv ja irgendwie so auf Bayern und vor allem auch Baden-Württemberg mit seinem Rheingraben tippen, aber Pustekuchen. Am 25. Juli 2019 wurden 41,2 Grad gemessen, und zwar in Duisburg oder in der Nähe von Duisburg, und damit ist es Nordrhein-Westfalen. 41,2 Grad, das ist der höchste jemals gemessene Wert in Deutschland. Die Frage jetzt, welche Musik hört man dazu? Ne? Wenn der Sommer so richtig in Fahrt kommt, welche Mucke muss dann aus dem Radio kommen? Das ist die Frage, die wir euch gerade stellen. Ihr könnt sie uns gerne beantworten bei uns in der App. Also, was ist für euch richtig schöner Sommer-Country? Bitte sagt es uns in unserer App, da kann man ganz einfach abstimmen, kostet nichts, sorgt für keine Sorgen, macht einfach nur Spaß, denn wir bauen daraus eine Sommer-Playlist zusammen, sodass wir alle einen perfekten Sommer 2026 haben. Mit unter 40 Grad, bitte.

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1: Hier steht ihr aktuell am längsten. Auf der A5 Richtung Kassel gibt es zwischen dem Westkreuz Frankfurt und dem Bad Homburger Kreuz 4 Kilometer stockenden Verkehr. Am Bad Homburger Kreuz auf der Überleitung zur A661 Richtung Bad Homburg ist ein Reh auf der Fahrbahn unterwegs. Auf der A3 Richtung Würzburg steht ihr zwischen Obertshausen und Hanau 3 Kilometer. In der Gegenrichtung Richtung Köln steht zwischen Itzstein und Niedernhausen ein kaputtes Wohnmobil auf dem Standstreifen. Bergungsarbeiten laufen. Auf der A7 Richtung Kassel gibt es zwischen Hattenbacher Dreieck und Kirchheim 1 Kilometer Stau. In der Gegenrichtung Richtung Fulda liegen zwischen Malsfeld und Homberg Reifenteile auf der Fahrbahn. Habt eine gute und sichere Fahrt.
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1: In Trendelburg sind es aktuell 29 Grad, in Fulda ebenfalls 29, Siegen meldet 28 Grad. In den nächsten Stunden ist es überwiegend bewölkt. Heute Nacht sinkt das Thermometer auf milde 24 Grad. Morgen wird es erst teils bewölkt, später klart es auf bei bis zu 34 Grad.
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2: Es ist knapp 3:30. Hier ist Deutschlands Country Radio The Wolf mit Musik von Riley Green und Think As You Drunk. Das ist die aktuelle Nummer. Es gibt also New Country zum Start in eine frische halbe Stunde. Wir haben noch mehr New Country mit am Start. Zum Beispiel welchen von Stella Lefty. Die hat rausgebracht in diesem Jahr I Know, I Know. Ja, was weiß sie denn? Wir finden es gleich raus. Noch vor 15 Uhr. 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
1: Um kurz vor drei, am Dienstag, kommen wir zu einer jungen Frau, die ist recht neu hier bei uns in der Playlist. Warum? Weil sie recht neu in der Welt des Country ist. Sie ist einer der aktuellen Shootingstars, natürlich auch zunächst auf TikTok durchgestartet, dann einen Plattenvertrag eingesammelt. So läuft es heutzutage mittlerweile. Also ihre großen Einflüsse nennt sie unter anderem Miley Cyrus oder auch Taylor Swift. Die Rede ist von Stella Lefty. Hier ist sie jetzt mit New Country. Hier ist I Know I Know.

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1: Ich bin Jan-Henner Reitze. Die Rentenkommission hat ihre Reformvorschläge an die Bundesregierung übergeben und Bundeskanzler Friedrich Merz hat gleich bei der Übergabe erklärt, alle Empfehlungen komplett umsetzen zu wollen.
2: Die 33 Maßnahmen greifen ineinander und balancieren sich aus, betonte Merz bei der Pressekonferenz in Berlin. Auch Arbeitsministerin Baas sagte, dass es keine Rosinenpickerei geben dürfe. Einzelne Maßnahmen herauszunehmen, könne man sich nicht erlauben. Wichtigste Säule bleibt demnach die gesetzliche Rente, die auch nicht gekürzt werde, versprach der Kanzler. Hinzu kommen soll eine Kapitalrente, die von Arbeitnehmern und Arbeitgebern je zur Hälfte getragen wird. Die Renten sollen schwächer steigen als das Lohnniveau und das Renteneintrittsalter angehoben und an die Lebenserwartung gekoppelt werden. Tanja Wagner, Nachrichtenredaktion.
1: Wegen Terrorverdacht sind heute in Baden-Württemberg, Brandenburg und Hessen die Wohnungen von 5 Verdächtigen durchsucht worden. Vorgeworfen wird ihnen Mitgliedschaft in der Terrororganisation Islamischer Staat. Sie sollen Geld beschafft haben, für den IS nach Deutschland gekommen sein und die Vernetzung der Organisation vorangetrieben haben. Im ersten Halbjahr des Jahres werden in Deutschland voraussichtlich 12.900 Unternehmen Insolvenz anmelden. Das geht aus einer Prognose von Kreditreform hervor. Das wäre ein Anstieg von knapp 8% im Vergleich zum Vorjahr und der höchste Stand seit 2013. Und zum Fußball-Bundestrainer Julian Nagelsmann muss vor dem abschließenden WM-Gruppenspiel übermorgen von Deutschland gegen Ecuador entscheiden, wer den Ausfall von Nico Schlotterbeck ausgleicht. Alles deutet darauf hin, dass Antonio Rüdiger den Platz in der Innenverteidigung übernimmt.
3: Den ganz großen Druck hat die deutsche Mannschaft ja nicht mehr gegen Ecuador, denn der Gruppensieg ist ja schon perfekt. Aber ein Spannungsabfall soll natürlich unbedingt verhindert werden, damit die Mannschaft im Flow bleibt für das erste K.O.-Spiel am Montag kommender Woche. Während der Einsatz von Antonio Rüdiger in der Innenverteidigung relativ klar scheint, bleibt die Frage, wie viel der Bundestrainer im sportlich bedeutungslosen dritten Gruppenspiel noch wechselt. Zum Beispiel, ob Superjoker Dennis Undav mal von Beginn an ran darf. Thomas Thonfeld, Sportredaktion.
1: Der WM-Spieltag heute Abend beginnt um 19 Uhr mit der Begegnung Portugal gegen Usbekistan.
4: Und jetzt für euch das Hessen-Update mit Sean Eising. In Gießen hat ein Angeklagter im Prozess zu Schüssen in einem Wettbüro erstmals ausgesagt. Er bestreitet einen Tötungsvorsatz und spricht von einem Streit mit einem Drogendealer. In Frankfurt ist Grillen mit offenem Feuer ab morgen verboten. Laut Stadt gilt das Verbot auf allen öffentlichen Grillplätzen und bis auf Weiteres. Grund ist die Trockenheit. Zum Ferienstart müssen Reisende in Hessen mit Staus und Zugausfällen rechnen. Besonders betroffen ist laut ADAC das Rhein-Main-Gebiet.
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5: Hier steht ihr aktuell am längsten. Auf der A3 Richtung Würzburg gibt es zwischen Hanau und Offenbach 4 Kilometer Stau. In der Gegenrichtung Richtung Köln staut es sich zwischen Niedernhausen und Itzstein auf 3 Kilometern. Dort steht ein kaputtes Wohnmobil auf dem Standstreifen. Ebenfalls auf der A3 Richtung Frankfurt ist die Ausfahrt an der Überleitung zur A661 Richtung Bad Homburg wegen eines Unfalls gesperrt. Im weiteren Verlauf Richtung Frankfurt liegt zwischen Offenbach und Frankfurt Süd eine ungesicherte Unfallstelle auf der Fahrbahn. Auf der A7 Richtung Fulda staut es sich zwischen Bad Brückenau-Volkers und dem Fuldaer Dreieck auf 2 Kilometern. Wir wünschen euch eine gute Fahrt.
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5: In Winterberg sind es aktuell 25 Grad. Bad Marienberg und Bad Hersfeld melden beide 28 Grad. In den nächsten Stunden ist es überwiegend bewölkt. Heute Nacht sinkt das Thermometer auf milde 24 Grad. Morgen wird es erst teils bewölkt, später klart es auf bei bis zu 34 Grad.
6: Um kurz nach 3 an eurem Dienstag. Cody Johnson ist dran mit Let's Build a Fire. Wir haben Bob Dylan am Start, Hurricane. Also wir bauen Feuer, dann pusten wir es wieder aus und das Ganze mit der besten Musik, die es überhaupt irgendwie gibt. Außerdem für euch noch vor 4:30 mit dabei die Bellamy Brothers. Russell Dickerson ist am Start und auch Jelly Roll fragt mal wieder nach einem Gefallen, den wir natürlich gerne gönnen. Hier ist Cody Johnson und dann Bob Dylan.

So, liebe Leute, die Welt der Stars ist ja oft eine Welt, die wir Normalsterblichen nicht nachvollziehen können. Ne? Die machen Sachen, da denkst du dir, hä, was ist denn bei denen los? Wir reden drüber, weil wir jetzt zu unserem Song des Tages kommen. Das ist heute von Jelly Roll, Need a Favor. Und der liebe Jelly Roll, der sonst eigentlich immer nur für gute Schlagzeilen sorgt und immer sehr inspirierend ist, kämpft im Moment mit ein paar privaten Problemen, die jetzt vor kurzem ans Licht gekommen sind. Der ist ja mit seiner Ehefrau Bunny eigentlich immer sehr publikumswirksam unterwegs. Die beiden lieben sich abgöttisch. Wenn man die beiden zusammen sieht, denkt man, die werden am Ende noch in eine Kiste geschmissen, weil sie es überhaupt nicht ohne einander aushalten. Ängste. Jetzt auf einmal aus heiterem Himmel kam die Nachricht, die beiden haben die Scheidung eingereicht. Ja, und jetzt wird es aber wirklich kurios. Denn obwohl die beiden die Scheidung eingereicht haben, und das wohl schon vor einer ganzen Weile, halten sie am gemeinsamen Kinderwunsch weiter fest. Das hat Bunny, noch Ehefrau von Jelly Roll, in einem Podcast erzählt. Sie versuchen das schon eine ganze Weile, gab auch ein paar Rückschläge. Jetzt haben sie sich getrennt. Das heißt für sie aber nicht, dass man das Ziel Kinderwunsch nicht weiter verfolgen kann. Sie wollen Mama und Papa sein, dann nur als richtig gute Freunde. Und man sitzt da so ein bisschen und denkt, hä? Aber hey, ich hab's am Anfang gesagt, die Welt der Stars, sie ist für uns oft nicht greifbar. Hier ist unser Song des Tages, hier ist Jelly Roll, hier ist Need a Favor.

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1: Hier steht ihr aktuell am längsten. Auf der A3 Richtung Frankfurt kommt es zwischen dem Frankfurter Kreuz und dem Offenbacher Kreuz zu 7 Kilometern stockendem Verkehr. In der Gegenrichtung Richtung Würzburg stockt es zwischen Obertshausen und Hanau auf 4 Kilometern. Auf der A3 Richtung Köln gibt es zwischen dem Flughafen Frankfurt und dem Mönchhof-Dreieck 3 Kilometer Stau. Im weiteren Verlauf Richtung Köln stockt der Verkehr zwischen dem Wiesbadener Kreuz und Rauenheim auf 2 Kilometern. Gute Fahrt.
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1: Bei euch in Eisenach sind es aktuell 30 Grad. In Renneroth messen wir 28 und Winterberg meldet 25 Grad. In den nächsten Stunden ist es überwiegend bewölkt. Heute Nacht sinkt das Thermometer auf milde 24 Grad. Morgen wird es erst teils bewölkt, später klart es auf bei bis zu 34 Grad.
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2: Der Dienstagnachmittag mit New Country and the Legends. Leute, so muss doch ein Dienstag sein, oder? Ein bisschen Sonne dabei, sogar richtig viel dazu, großartige Musik aus dem Radio und hoffentlich nur die besten Vibes irgendwo in einem drin. Wenn nicht, wenn da gerade so ein kleiner Grießkram sitzt, ich habe die perfekte Kur dagegen, die perfekte Behandlung dagegen. Jordan Davis jetzt mit Turn This Truck Around zaubert ein Lächeln ins Gesicht. Hier ist die Nummer.
3: New

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1: Das Jahr 2026 ist ein Jahr, das Tim McGraw sicherlich niemals vergessen wird. Und es werden Dinge getan, damit wir ihn niemals vergessen. Denn kürzlich wurde bekannt, dass Tim McGraw in die Country Music Hall of Fame aufgenommen wird. Die Info ist schon durchgesickert. Die tatsächliche Ehrung passiert allerdings erst im Herbst. Völlig zu Recht, wie ich finde. Der Mann ist schon jetzt eine Legende und haut trotzdem noch weiter geile Mucke raus. Hier ist seine niegelnagelneue Nummer. Hier ist Pawnshop Guitar.

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1: Ich bin Jan-Henna Reitze. Die vorgelegten Reformvorschläge der Rentenkommission betreffen alle, die arbeiten, Unternehmen, junge Menschen, wie auch alle, die schon Rente bekommen. Bundeskanzler Friedrich Merz und Arbeitsministerin Bärbel Baas haben die Vorschläge heute entgegengenommen und wollen sie komplett umsetzen. Kritik kommt von Arbeitgebern, Gewerkschaften und Sozialverbänden.
2: Altersarmut könnte sich verschärfen, besonders langjährige Arbeitnehmer durch den Wegfall der Frührente benachteiligt werden, lautet die Sorge von Sozialverbänden und Gewerkschaften. Die Arbeitgeberseite stört dagegen, dass sie die neue Kapitalrente zusätzlich mitbezahlen soll. 2040 stehen einer Person im Rentenalter laut Kommission nur noch zwei Beschäftigte gegenüber. Deshalb müssten alle einen Beitrag leisten, heißt es. Die Renten sollen nicht mehr so stark steigen wie die Löhne. Jüngere erst später in Rente gehen können. Auch sollen künftig selbstständige Politiker und Minijobber mit einzahlen. Tanja Wagner, Nachrichtenredaktion.
1: Im Iran sind durch einen Cyberangriff wieder mehrere staatliche Banken lahmgelegt worden. Um unerlaubte Zugriffe zu verhindern, sind Karten aller Kunden gesperrt worden. Auch Online-Banking geht nicht mehr. Private Banken sind nicht betroffen. Hackerangriffe gelten im Iran als Form des Protests gegen das islamische Staatssystem. Diebstahl hat im Einzelhandel im vergangenen Jahr einen so großen Schaden angerichtet wie noch nie. Nach Zahlen des Handelsforschungsinstituts EHI wurden Waren im Wert von mehr als 4,3 Milliarden Euro gestohlen. Ein Plus von gut 3% im Vergleich zum Vorjahr.
3: Nicht nur die Kunden greifen zu, auch Mitarbeiter und Lieferanten. Doch den weitaus größten Schaden verursacht der Diebstahl durch Kunden. Das Paar Socken mal eben in die Tasche fallen lassen, die Packung Käse unauffällig im Rucksack verschwinden lassen. Das an sich sind zwar kleine Fälle, doch sie summierten sich zusammen mit größeren Diebstählen im vergangenen Jahr auf einen Schaden von gut 3 Milliarden Euro. Die Diebstähle der Mitarbeiter belaufen sich auf 910 Millionen Euro. Lea Matschulat, Nachrichtenredaktion.
1: In Hessen ist ein Kleinflugzeug abgestürzt. Das Unglück passiert auf einem Segelflugplatz in Polheim. An Bord der Propellermaschine waren zwei Menschen. Weitere Einzelheiten sind noch unklar.
4: Und jetzt für euch das Hessen-Update mit Sean Eising. In Gießen hat ein Angeklagter im Prozess zu Schüssen in einem Wettbüro erstmals ausgesagt. Er bestreitet einen Tötungsvorsatz und spricht von einem Streit mit einem Drogendealer. In Frankfurt ist Grillen mit offenem Feuer ab morgen verboten. Laut Stadt gilt das Verbot auf allen öffentlichen Grillplätzen und bis auf Weiteres. Grund ist die Trockenheit. Zum Ferienstart müssen Reisende in Hessen mit Staus und Zugausfällen rechnen. Besonders betroffen ist laut ADAC das Rhein-Main-Gebiet.
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5: Hier steht ihr aktuell am längsten. Auf der A3 Richtung Würzburg gibt es zwischen Kelsterbach und dem Offenbacher Kreuz 9 Kilometer stockenden Verkehr. In der Gegenrichtung stockt es zwischen Frankfurt Flughafen und dem Mönchhof-Dreieck auf 5 Kilometern. Auf der A5 Richtung Kassel stockt der Verkehr zwischen Frankfurt Flughafen Nord und dem Nordwestkreuz Frankfurt auf 5 Kilometern. Wir wünschen euch eine gute Fahrt.
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5: Bei euch in Bad Marienberg sind es aktuell 27 Grad, in Baunatal messen wir 28 und Korbach meldet ebenfalls 27 Grad. In den nächsten Stunden ist es überwiegend bewölkt. Heute Nacht sinkt das Thermometer auf milde 24 Grad. Morgen wird es erst teils bewölkt, später klart es auf bei bis zu 34 Grad.
6: Um kurz nach vier am Dienstag. Es gibt Musik von Post Malone und Billy Strings gemeinsam. Die beiden haben gesungen über Mexiko. Wir haben Bruce Springsteen am Start mit Fire. Wir haben Stella Lefty dabei, die ihre neue Nummer Boston gleiche nochmal über den Äther schmettert. Noch mehr New Country dann von Cole Swindell und auch legendär die Eagles noch in dieser halben Stunde mit am Start. Ich bin Philipp. Hallo, einen schönen Dienstag.

0: Es ist Dienstag, es ist der 23. Juni, es ist kurz nach vier und es ist Zeit für ein paar Infos. Natürlich rund um den Country, hier sind die Country News.
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3: Toy Story 5 steht in den Startlöchern und erscheint morgen in den deutschen Kinos. Und der Soundtrack, der hat direkt mal richtige Star-Power bekommen, denn Taylor Swift singt den neuen Song I Knew It, I Knew You.
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3: Für sie geht damit ein kleiner Traum in Erfüllung, denn sie ist selbst großer Fan von den Toy Story Filmen und wollte schon immer mal Teil einer Pixar-Geschichte sein.
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3: In den USA war vergangenen Sonntag Vatertag und auch die Country-Welt ist dabei ziemlich emotional geworden. Lainey Wilson hat ein Video mit ihrem Vater von ihrer Hochzeit geteilt und Alex Warren hat alte Kinderfotos gepostet, um damit an seinen früh verstorbenen Vater zu erinnern.

0: kommst.
1: Er hat Bilder von seinen drei Söhnen gezeigt, inklusive der Geschenke, die er bekommen hat. Und das sind welche, die wahrscheinlich jeder Papa aufhebt. Hand- und Fußabdrücke und die ersten kleinen Schreibversuche. Also nichts Großes, Teures, Glitzerndes, aber genau die Sachen, die direkt ins Herz gehen.
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1: Mit Sean Eising und in Gießen hat ein Angeklagter jetzt 8 Monate nach den Schüssen in einem Wettbüro erstmals ausgesagt. Vor dem Landgericht ließ er erklären, er habe niemanden töten wollen. Laut seiner Einlassung wollte er einem Drogendealer Angst einjagen, mit dem er Streit gehabt habe. Die 3 Verletzten seien nur durch Querschläger getroffen worden. Die Staatsanwaltschaft wirft dem Mann versuchten heimtückischen Mord, gefährliche Körperverletzung und Stöße gegen das Waffengesetz vor. Im Prozess geht es nun auch darum, ob der Angeklagte schuldfähig war. Er gab an, vor der Tat große Mengen Alkohol und Marihuana konsumiert zu haben. Das Urteil soll Mitte Juli fallen. In Biersteinen ist die Ursache für den tödlichen Unfall an einem Windrad geklärt. 2 Arbeiter waren im Februar über 60 Meter tief abgestürzt. Laut Staatsanwaltschaft war wohl ein Montagefehler verantwortlich. Ein Gutachten hat demnach keine technischen Defekte oder Materialversagen festgestellt, aber eine Befestigung wurde fehlerhaft montiert. In Hessen müssen Reisende zum Ferienstart am Wochenende mit Staus rechnen. Laut ADAC treffen auf den Autobahnen viele Baustellen auf den Reiseverkehr. Besonders betroffen sei unter anderem das Rhein-Main-Gebiet. Auch im Norden und Osten Hessens gäbe es Einschränkungen. Bei der Bahn laufen ebenfalls Bauarbeiten.
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2: A3 Frankfurt Richtung Würzburg. Zwischen Anschlussstelle Offenbach und Anschlussstelle Hanau. 8 Kilometer stockender Verkehr. Mindestens 11 Minuten Zeitverlust. A3 Würzburg Richtung Frankfurt Offenbach. Überleitung zur

0: Richtung Würzburg, zwischen Frankfurter Kreuz und Offenbacher Kreuz. 8 Kilometer Stau, mindestens 18 Minuten Zeitverlust. A3 Frankfurt Richtung Würzburg, zwischen Frankfurt Süd und Offenbach. Bergungsarbeiten auf dem Verzögerungsstreifen. A3 Frankfurt Richtung Köln, zwischen Idstein und Bad Camberg. 1 kaputtes Fahrzeug auf dem Standstreifen, kaputtes Wohnmobil. A5 Darmstadt Richtung Kassel, zwischen Anschlussstelle Frankfurt Flughafen Nord und Nordwestkreuz Frankfurt. 5 Kilometer Stau, mindestens 13 Minuten Zeitverlust. A7 Kassel Richtung Hannover, zwischen Kreuz Kassel Mitte und Anschlussstelle Kassel Ost. 1 Kilometer stockender Verkehr, mindestens 2 Minuten Zeitverlust. A7 Fulda Richtung Kassel, zwischen Hattenbacher Dreieck und Anschlussstelle Kirchheim. 2 Kilometer Stau, mindestens 8 Minuten Zeitverlust. A7 Hannover Richtung Kassel, zwischen Anschlussstelle Kassel Nord und Kreuz Kassel Mitte. 1 Kilometer Stau, mindestens 3 Minuten Zeitverlust. Gute Fahrt.
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2: Bei euch in Fulda zeigt das Thermometer 29 Grad. In Gießen ist es mit 31 Grad etwas wärmer. Renneroth meldet ebenfalls 29 Grad. In der Nacht sinkt das Thermometer auf 21 Grad. So wird das Wetter morgen. Expect a day of partly cloudy with clear spells bei anfangs 21 Grad. Im Laufe des Tages steigt das Thermometer auf bis zu 33 Grad an.
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3: Miles Smith zusammen mit seiner guten Freundin Lainey Wilson. Die beiden haben immer wieder in Interviews gesagt, wie sehr sie sich auf Anhieb direkt verstanden haben. Und ich finde, das hört man auch in ihrer wunderbaren Zusammenarbeit aus dem letzten Jahr. Hier sind Miles und Lainey. Hier ist Nice to Meet You bei Deutschlands Country Radio The Wolf.

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1: Bei Deutschlands Country Radio The Wolf lieben wir es, euch neue Country Musik vorzustellen, weil es einfach auch immer zeigt, wie viel gerade in dieser Welt passiert. Und dass wir den New Country lieben, da kannst du drauf wetten. Und genau das ist auch der Titel des jetzt neuen Liedes, das ich euch gerne vorstellen möchte. Hier ist Bet on That.

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1: Ich bin Jan-Henner Reitze. Die vorgelegten Reformvorschläge der Rentenkommission betreffen alle, die arbeiten, Unternehmen, junge Menschen, wie auch alle, die schon Rente bekommen. Bundeskanzler Friedrich Merz und Arbeitsministerin Bärbel Baas haben die Vorschläge heute entgegengenommen und wollen sie komplett umsetzen. Kritik kommt von Arbeitgebern, Gewerkschaften und Sozialverbänden.
2: Altersarmut könnte sich verschärfen. Besonders langjährige Arbeitnehmer durch den Wegfall der Frührente benachteiligt werden, lautet die Sorge von Sozialverbänden und Gewerkschaften. Die Arbeitgeberseite stört dagegen, dass sie die neue Kapitalrente zusätzlich mitbezahlen soll. 2040 stehen einer Person im Rentenalter laut Kommission nur noch zwei Beschäftigte gegenüber. Deshalb müssten alle einen Beitrag leisten, heißt es. Die Renten sollen nicht mehr so stark steigen wie die Löhne, Jüngere erst später in Rente gehen können. Auch sollen künftig Selbstständige, Politiker und Minijobber mit einzahlen. Tanja Wagner, Nachrichtenredaktion.
1: Im Iran sind durch einen Cyberangriff wieder mehrere staatliche Banken lahmgelegt worden. Um unerlaubte Zugriffe zu verhindern, sind Karten aller Kunden gesperrt worden, auch Online-Banking geht nicht mehr. Private Banken sind nicht betroffen. Hackerangriffe gelten im Iran als Form des Protests gegen das islamische Staatssystem. Diebstahl hat im Einzelhandel im vergangenen Jahr einen so großen Schaden angerichtet wie noch nie. Nach Zahlen des Handelsforschungsinstituts EHI wurden Waren im Wert von mehr als 4,3 Milliarden Euro gestohlen. Ein Plus von gut 3% im Vergleich zum Vorjahr.
3: Nicht nur die Kunden greifen zu, auch Mitarbeiter und Lieferanten. Doch den weitaus größten Schaden verursacht der Diebstahl durch Kunden. Das Paar Socken mal eben in die Tasche fallen lassen, die Packung Käse unauffällig im Rucksack verschwinden lassen. Das an sich sind zwar kleine Fälle, doch sie summierten sich zusammen mit größeren Diebstählen im vergangenen Jahr auf einen Schaden von gut 3 Milliarden Euro. Die Diebstähle der Mitarbeiter belaufen sich auf 910 Millionen Euro. Lea Matschulat, Nachrichtenredaktion.
1: In Hessen ist ein Kleinflugzeug abgestürzt. Das Unglück passiert auf einem Segelflugplatz in Polheim. An Bord der Propellermaschine waren zwei Menschen. Weitere Einzelheiten sind noch unklar.
4: Und jetzt für euch das Hessen-Update mit Sean Eising. In Gießen hat ein Angeklagter im Prozess zu Schüssen in einem Wettbüro erstmals ausgesagt. Er bestreitet einen Tötungsvorsatz und spricht von einem Streit mit einem Drogendealer. In Frankfurt ist Grillen mit offenem Feuer ab morgen verboten. Laut Stadt gilt das Verbot auf allen öffentlichen Grillplätzen und bis auf Weiteres. Grund ist die Trockenheit. Zum Ferienstart müssen Reisende in Hessen mit Staus und Zugausfällen rechnen. Besonders betroffen ist laut ADAC das Rhein-Main-Gebiet.
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5: Hier steht ihr aktuell am längsten. Auf der A3 Richtung Würzburg gibt es zwischen Frankfurter Kreuz und Hanau 18 Kilometer stockenden Verkehr. In der Gegenrichtung, Richtung Köln, staut es sich zwischen Frankfurt Flughafen und Mönchhof Dreieck auf 5 Kilometern. Auf der A5 Richtung Kassel, zwischen Frankfurt Flughafen Nord und Nordwestkreuz Frankfurt, 6 Kilometer Stau. Zwischen Bensheim und Heppenheim, in beiden Richtungen, Gefahr durch eine Person auf der Fahrbahn. Wir wünschen euch eine gute Fahrt.
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5: In Winterberg sind es aktuell 26 Grad. In Fulda und Baunatal messen wir jeweils 29 Grad. In der Nacht sinkt das Thermometer auf 21 Grad. So wird das Wetter morgen. Expect a day of partly cloudy with clear spells bei anfangs 21 Grad. Im Laufe des Tages steigt das Thermometer auf bis zu 33 Grad an.
6: Bleibt neue Musik, fragt man sich ja mittlerweile, wenn man denn so an Dasher denkt. Weil, tut mir leid, also ich glaube, alles, was sie im Jahr 2025 so auf den Markt geworfen hat, ist pures Gold geworden. Also, was war's? Oh, Anna haben wir dabei. Wir haben Austin, Bootstrap Working. Oder ist es 2024? Habe ich wieder nicht gemerkt, wie ein Jahr vorbeigegangen ist. Passiert ja manchmal. Ich weiß es nicht. Also, Dasher, wenn du das hörst, mach doch mal neue Musik. Die alte ist auch gut, die hören wir auch gerne. Aber die neue, die wollen wir jetzt langsam auch mal sehen. Hier kommt in Anführungszeichen alte Musik aus dem letzten Jahr. Hier ist Oh Anna von Dasher.

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1: Ich finde ja, dass es einem immer ein unglaublich gutes Gefühl gibt, wenn man bei kleinen Kindern Dinge sieht, die sie gerne machen. Und das sind Dinge, die wir als Kinder auch schon gerne gemacht haben. Das gibt einem immer so ein bisschen das Gefühl, noch nicht vollständig wegrationalisiert zu sein aus dieser immer jünger werdenden Welt. Und bei uns ist das Thema gerade, bei uns zu Hause, Freundebuch. Mein großer Sohn ist 5 Jahre alt, hat jetzt sein erstes Freundebuch. Und das haben wir uns gestern Abend zusammen angeguckt. Ist natürlich ein tolles Gefühl, weil ja, man weiß einfach, wie schön man das selber als Kind fand. Und man ist auch immer so ein bisschen gespannt, was die ganzen Kids da so reinschreiben. Eine Frage in diesem Freundebuch lautet: Was ist deine Lieblingsjahreszeit? Und nahezu alle Kinder haben angekreuzt: der Sommer. Und warum? Die meisten haben geschrieben, weil man da Eis essen kann. Können wir absolut nachvollziehen. Und das haben sie leider auch geschrieben, weil man da Nackidei durch den Garten flitzen kann. Und das sind beides Dinge, die würden wir jetzt auch gerne machen. Eis essen und Nackidei irgendwo durch den Garten flitzen. Der Sommer ist so eine schöne Jahreszeit. Der Sommer schafft Freiheit. Freiheit auch bei uns hier in der Playlist. Bedeutet, wir wollen unsere Playlist absolut in den Sommer-Country-Modus drehen. Noch ein Stückchen mehr, als wir das getan haben. Und das möchten wir gerne mit euren Lieblings-Country-Sommerhits machen. Bitte verratet sie uns. In unserer App könnt ihr gerade abstimmen, was sind für euch die schönsten Sommer-Country-Songs. Wir bauen daraus eine schöne Playlist zusammen und so genießen wir alle einen perfekten Sommer 2026.

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1: Mit Sean Eising und in Gießen hat ein Angeklagter jetzt 8 Monate nach den Schüssen in einem Wettbüro erstmals ausgesagt. Vor dem Landgericht ließ er erklären, er habe niemanden töten wollen. Laut seiner Einlassung wollte er einem Drogendealer Angst einjagen, mit dem er Streit gehabt habe. Die 3 Verletzten seien nur durch Querschläger getroffen worden. Die Staatsanwaltschaft wirft dem Mann versuchten heimtückischen Mord, gefährliche Körperverletzung und Stöße gegen das Waffengesetz vor. Im Prozess geht es nun auch darum, ob der Angeklagte schuldfähig war. Er gab an, vor der Tat große Mengen Alkohol und Marihuana konsumiert zu haben. Das Urteil soll Mitte Juli fallen. In Biersteinen ist die Ursache für den tödlichen Unfall an einem Windrad geklärt. 2 Arbeiter waren im Februar über 60 Meter tief abgestürzt. Laut Staatsanwaltschaft war wohl ein Montagefehler verantwortlich. Ein Gutachten hat demnach keine technischen Defekte oder Materialversagen festgestellt, aber eine Befestigung wurde fehlerhaft montiert. In Hessen müssen Reisende zum Ferienstart am Wochenende mit Staus rechnen. Laut ADAC treffen auf den Autobahnen viele Baustellen auf den Reiseverkehr. Besonders betroffen sei unter anderem das Rhein-Main-Gebiet. Auch im Norden und Osten Hessens gäbe es Einschränkungen. Bei der Bahn laufen ebenfalls Bauarbeiten.
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2: Hier steht ihr aktuell am längsten. Auf der A3 Richtung Würzburg gibt es zwischen Frankfurter Kreuz und Hanau 18 Kilometer stockenden Verkehr. In der Gegenrichtung Richtung Köln staut es sich auf 6 Kilometern zwischen Frankfurt Flughafen und Mönchhof-Dreieck. Auf der A45 Richtung Gießen bildet sich zwischen Gambacher Kreuz und Gießen-Lützelinden ein 6 Kilometer langer Stau. Ebenfalls Richtung Gießen gibt es zwischen Mainhausen und Kleinostheim dichten Verkehr. Auf der A5 Richtung Kassel staut es sich auf 6 Kilometern zwischen Frankfurt Flughafen Nord und Nordwestkreuz Frankfurt. Habt eine gute und sichere Fahrt.
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2: Bei euch in Bad Marienberg sind es aktuell 28 Grad, in Siegen messen wir 29, genauso wie in Baunatal. In der Nacht sinkt das Thermometer auf 21 Grad. So wird das Wetter morgen. Expect a day of partly cloudy with clear spells bei anfangs 21 Grad. Im Laufe des Tages steigt das Thermometer auf bis zu 33 Grad an.
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3: Und eine wunderbare halbe Stunde voller New Country and the Legends haben wir noch hier heute am Dienstag bei Deutschlands Country Radio The Wolf. Und wir starten mit New Country in die finale halbe Stunde, nämlich welchem von Shaboozey. Hier ist Born to Die, seine aktuelle Nummer. New.

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1: Macht's gut, liebe Leute. Ich wünsche euch noch einen schönen Dienstag, hoffentlich mit ganz viel erträglichem Sonnenschein, vielleicht ja sogar nochmal mit dem ein oder anderen Sprung in den Pool, aber auf jeden Fall mal einen schönen Feierabend. Und diesen Dienstag ganz wunderbar ausklingen lassen kann man natürlich jetzt gleich wieder, denn ab 18 Uhr schalten wir in den Feierabendmodus. Dann beginnt hier bei The Wolf der Sundowner. Bedeutet, wir spielen bis 24 Uhr nur noch Mucke, kein Gequatsche. Ich wünsche euch einen schönen Dienstagabend, Nachmittag, wo auch immer ihr gerade steht. Würde mich freuen, wenn wir uns morgen wieder hören. Mein Name ist Philipp Stammer. Macht es gut. Bis dahin. Ciao.

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1: Ich bin Jan-Henner Reitze. Die vorgelegten Reformvorschläge der Rentenkommission betreffen alle, die arbeiten, Unternehmen, junge Menschen, wie auch alle, die schon Rente bekommen. Bundeskanzler Friedrich Merz und Arbeitsministerin Bärbel Baas haben die Vorschläge heute entgegengenommen und wollen sie komplett umsetzen. Kritik kommt von Arbeitgebern, Gewerkschaften und Sozialverbänden.
2: Altersarmut könnte sich verschärfen. Besonders langjährige Arbeitnehmer durch den Wegfall der Frührente benachteiligt werden, lautet die Sorge von Sozialverbänden und Gewerkschaften. Die Arbeitgeberseite stört dagegen, dass sie die neue Kapitalrente zusätzlich mitbezahlen soll. 2040 stehen einer Person im Rentenalter laut Kommission nur noch zwei Beschäftigte gegenüber. Deshalb müssten alle einen Beitrag leisten, heißt es. Die Renten sollen nicht mehr so stark steigen wie die Löhne, Jüngere erst später in Rente gehen können. Auch sollen künftig Selbstständige, Politiker und Minijobber mit einzahlen. Tanja Wagner, Nachrichtenredaktion.
1: Im Iran sind durch einen Cyberangriff wieder mehrere staatliche Banken lahmgelegt worden. Um unerlaubte Zugriffe zu verhindern, sind Karten aller Kunden gesperrt worden, auch Online-Banking geht nicht mehr. Private Banken sind nicht betroffen. Hackerangriffe gelten im Iran als Form des Protests gegen das islamische Staatssystem. Diebstahl hat im Einzelhandel im vergangenen Jahr einen so großen Schaden angerichtet wie noch nie. Nach Zahlen des Handelsforschungsinstituts EHI wurden Waren im Wert von mehr als 4,3 Milliarden Euro gestohlen. Ein Plus von gut 3% im Vergleich zum Vorjahr.
3: Nicht nur die Kunden greifen zu, auch Mitarbeiter und Lieferanten. Doch den weitaus größten Schaden verursacht der Diebstahl durch Kunden. Das Paar Socken mal eben in die Tasche fallen lassen, die Packung Käse unauffällig im Rucksack verschwinden lassen. Das an sich sind zwar kleine Fälle, doch sie summierten sich zusammen mit größeren Diebstählen im vergangenen Jahr auf einen Schaden von gut 3 Milliarden Euro. Die Diebstähle der Mitarbeiter belaufen sich auf 910 Millionen Euro. Lea Matschulat, Nachrichtenredaktion.
1: In Hessen ist ein Kleinflugzeug abgestürzt. Das Unglück passiert auf einem Segelflugplatz in Polheim. An Bord der Propellermaschine waren zwei Menschen. Weitere Einzelheiten sind noch unklar.
4: Und jetzt für euch das Hessen-Update mit Sean Eising. In Gießen hat ein Angeklagter im Prozess zu Schüssen in einem Wettbüro erstmals ausgesagt. Er bestreitet einen Tötungsvorsatz und spricht von einem Streit mit einem Drogendealer. In Frankfurt ist Grillen mit offenem Feuer ab morgen verboten. Laut Stadt gilt das Verbot auf allen öffentlichen Grillplätzen und bis auf Weiteres. Grund ist die Trockenheit. Zum Ferienstart müssen Reisende in Hessen mit Staus und Zugausfällen rechnen. Besonders betroffen ist laut ADAC das Rhein-Main-Gebiet.
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5: Hier steht ihr aktuell am längsten. Auf der A3 Richtung Würzburg gibt es zwischen Frankfurt Süd und Hanau 15 Kilometer stockenden Verkehr. Ihr verliert dort mindestens 20 Minuten. Auf der A60 Richtung Mainz staut es sich zwischen dem Rüsselsheimer Dreieck und Bischofsheim auf 5 Kilometern wegen eines Unfalls. Der linke Fahrstreifen ist gesperrt, die Bergungsarbeiten dauern an. Auf der A5 Richtung Kassel steht ihr zwischen dem Flughafen Nord und dem Nordwestkreuz Frankfurt 6 Kilometer. Rechnet mit mindestens 15 Minuten Zeitverlust. Gute Fahrt.
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5: Bei euch in Korbach sind es aktuell 28 Grad, in Wetzlar messen wir 31 und auch Gießen meldet 31 Grad. In der Nacht sinkt das Thermometer auf 21 Grad. So wird das Wetter morgen. Expect a day of partly cloudy with clear spells bei anfangs 21 Grad. Im Laufe des Tages steigt das Thermometer auf bis zu 33 Grad an.
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1: Mit Sean Eising und in Gießen hat ein Angeklagter jetzt 8 Monate nach den Schüssen in einem Wettbüro erstmals ausgesagt. Vor dem Landgericht ließ er erklären, er habe niemanden töten wollen. Laut seiner Einlassung wollte er einem Drogendealer Angst einjagen, mit dem er Streit gehabt habe. Die 3 Verletzten seien nur durch Querschläger getroffen worden. Die Staatsanwaltschaft wirft dem Mann versuchten heimtückischen Mord, gefährliche Körperverletzung und Stöße gegen das Waffengesetz vor. Im Prozess geht es nun auch darum, ob der Angeklagte schuldfähig war. Er gab an, vor der Tat große Mengen Alkohol und Marihuana konsumiert zu haben. Das Urteil soll Mitte Juli fallen. In Biersteinen ist die Ursache für den tödlichen Unfall an einem Windrad geklärt. 2 Arbeiter waren im Februar über 60 Meter tief abgestürzt. Laut Staatsanwaltschaft war wohl ein Montagefehler verantwortlich. Ein Gutachten hat demnach keine technischen Defekte oder Materialversagen festgestellt, aber eine Befestigung wurde fehlerhaft montiert. In Hessen müssen Reisende zum Ferienstart am Wochenende mit Staus rechnen. Laut ADAC treffen auf den Autobahnen viele Baustellen auf den Reiseverkehr. Besonders betroffen sei unter anderem das Rhein-Main-Gebiet. Auch im Norden und Osten Hessens gäbe es Einschränkungen. Bei der Bahn laufen ebenfalls Bauarbeiten.
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2: Hier steht ihr aktuell am längsten. Auf der A45 Richtung Gießen gibt es zwischen Gambacher Kreuz und Gießener Südkreuz 6 Kilometer Stau wegen eines brennenden Fahrzeugs. In der Gegenrichtung steht ihr auf 1 Kilometer. Auf der A3 Richtung Würzburg stockt der Verkehr zwischen Frankfurt Süd und Hanau auf 11 Kilometern. Ebenfalls auf der A3 gibt es Richtung Würzburg zwischen Offenbach und Oberzhausen eine ungesicherte Unfallstelle auf der linken Spur. Auf der A5 Richtung Kassel stockt es zwischen Frankfurt Flughafen Nord und dem Nordwestkreuz Frankfurt auf 5 Kilometern. Gute Fahrt.
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2: In Butzbach zeigt das Thermometer aktuell 31 Grad. In Baunatal und Eisenach sind es jeweils 29 Grad. In der Nacht sinkt das Thermometer auf 21 Grad. So wird das Wetter morgen. Expect a day of partly cloudy with clear spells bei anfangs 21 Grad. Im Laufe des Tages steigt das Thermometer auf bis zu 33 Grad an.
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1: Ich bin Jan-Henner Reitze. Bei der Rente soll sich in Deutschland einiges ändern. Die Bundesregierung will alle 33 Empfehlungen der Rentenkommission umsetzen. Das kündigten Bundeskanzler Friedrich Merz und Arbeitsministerin Bärbel Baas an, als sie die Vorschläge heute im Kanzleramt entgegengenommen haben.
2: Kern der Empfehlungen ist eine neue Kapitalrente. Sie soll das Rentenniveau stabilisieren. Dafür sollen Arbeitgeber und Arbeitnehmer 2% des Bruttoeinkommens zahlen, zusätzlich zum normalen Rentenbeitrag. Außerdem geplant, ein schrittweise ansteigendes Renteneintrittsalter und keine Frührente ohne Abschläge mehr ab 63. Frühestens ab 64 soll man künftig in Rente gehen können, aber dann mit Abschlägen. Thomas Thonfeld, Berlin.
1: Lob, aber auch Kritik an den Vorschlägen kommt von der Opposition, Gewerkschaften und aus der Wirtschaft. Die EU-Kommission hat in Brüssel erstmals Vertreter der islamistischen Taliban empfangen, seitdem diese in Afghanistan die Macht wieder übernommen haben. Bei den Gesprächen ging es um Abschiebungen. Aus der EU sollen mehr afghanische Staatsangehörige in ihrer Heimat abgeschoben werden. Es geht vor allem um Menschen, die Straftaten begangen haben. Diebstahl hat im Einzelhandel im vergangenen Jahr einen so großen Schaden angerichtet wie noch nie. Nach Zahlen des Handelsforschungsinstituts EHI wurden Waren im Wert von mehr als 4,3 Milliarden Euro gestohlen. Ein Plus von gut 3% im Vergleich zum Vorjahr.
3: Nicht nur die Kunden greifen zu, auch Mitarbeiter und Lieferanten. Doch den weitaus größten Schaden verursacht der Diebstahl durch Kunden. Das Paar Socken mal eben in die Tasche fallen lassen, die Packung Käse unauffällig im Rucksack verschwinden lassen. Das an sich sind zwar kleine Fälle, doch sie summierten sich zusammen mit größeren Diebstählen im vergangenen Jahr auf einen Schaden von gut 3 Milliarden Euro. Die Diebstähle der Mitarbeiter belaufen sich auf 910 Millionen Euro. Lea Matschulat, Nachrichtenredaktion.
1: In Hessen ist ein Kleinflugzeug abgestürzt. Das Unglück passierte bei einem Segelflugplatz in Polheim. Die Propellermaschine stürzte neben die Landebahn. Der Pilot und ein Begleiter im Alter von 69 und 56 Jahren kamen ums Leben. Die Ursache ist noch unklar. Experten der Bundesstelle für Flugunfalluntersuchung helfen bei den Ermittlungen dazu.
4: Und jetzt für euch das Hessen-Update mit Sean Eising. In Gießen hat ein Angeklagter im Prozess zu Schüssen in einem Wettbüro erstmals ausgesagt. Er bestreitet einen Tötungsvorsatz und spricht von einem Streit mit einem Drogendealer. In Frankfurt ist Grillen mit offenem Feuer ab morgen verboten. Laut Stadt gilt das Verbot auf allen öffentlichen Grillplätzen und bis auf Weiteres. Grund ist die Trockenheit. Zum Ferienstart müssen Reisende in Hessen mit Staus und Zugausfällen rechnen. Besonders betroffen ist laut ADAC das Rhein-Main-Gebiet.
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5: Hier steht ihr aktuell am längsten. Auf der A45 Richtung Gießen gibt es zwischen Gambacher Kreuz und Gießener Südkreuz 7 Kilometer Stau wegen eines brennenden Fahrzeugs. Der rechte Fahrstreifen ist gesperrt. Auf der A3 Richtung Würzburg steht ihr zwischen Offenbach und Hanau auf 2 Kilometern. Ebenfalls Richtung Würzburg gibt es zwischen Offenbach und Oberzhausen eine ungesicherte Unfallstelle auf dem linken Fahrstreifen. Auf der A5 Richtung Kassel blockiert ein kaputtes Fahrzeug den rechten Fahrstreifen zwischen Frankfurt-Westhafen und Westkreuz Frankfurt. Zwischen Frankfurt-Westhafen und Nordwestkreuz Frankfurt gibt es 2 Kilometer Stau. Habt eine gute und sichere Fahrt.
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5: In Winterberg zeigt das Thermometer 26 Grad. Wärmer ist es in Gießen mit 31 Grad, während in Siegen 30 Grad gemessen werden. In der Nacht sinkt das Thermometer auf 21 Grad. So wird das Wetter morgen. Expect a day of partly cloudy with clear spells bei anfangs 21 Grad. Im Laufe des Tages steigt das Thermometer auf bis zu 33 Grad an.
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1: Mit Sean Eising und in Gießen hat ein Angeklagter jetzt 8 Monate nach den Schüssen in einem Wettbüro erstmals ausgesagt. Vor dem Landgericht ließ er erklären, er habe niemanden töten wollen. Laut seiner Einlassung wollte er einem Drogendealer Angst einjagen, mit dem er Streit gehabt habe. Die 3 Verletzten seien nur durch Querschläger getroffen worden. Die Staatsanwaltschaft wirft dem Mann versuchten heimtückischen Mord, gefährliche Körperverletzung und Stöße gegen das Waffengesetz vor. Im Prozess geht es nun auch darum, ob der Angeklagte schuldfähig war. Er gab an, vor der Tat große Mengen Alkohol und Marihuana konsumiert zu haben. Das Urteil soll Mitte Juli fallen. In Bierstein ist die Ursache für den tödlichen Unfall an einem Windrad geklärt. 2 Arbeiter waren im Februar über 60 Meter tief abgestürzt. Laut Staatsanwaltschaft war wohl ein Montagefehler verantwortlich. Ein Gutachten hat demnach keine technischen Defekte oder Materialversagen festgestellt, aber eine Befestigung wurde fehlerhaft montiert. In Hessen müssen Reisende zum Ferienstart am Wochenende mit Staus rechnen. Laut ADAC treffen auf den Autobahnen viele Baustellen auf den Reiseverkehr. Besonders betroffen sei unter anderem das Rhein-Main-Gebiet. Auch im Norden und Osten Hessens gäbe es Einschränkungen. Bei der Bahn laufen ebenfalls Bauarbeiten.
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2: Hier steht ihr aktuell am längsten. Auf der A45 Richtung Gießen zwischen Gambacher Kreuz und Gießener Südkreuz gibt es 6 Kilometer Stau wegen eines brennenden Fahrzeugs. Der rechte Fahrstreifen ist gesperrt. Auf der A648 Richtung Eschborn zwischen Frankfurt-Rebstock und Eschborner Dreieck staut es sich auf 2 Kilometern. Ebenfalls 2 Kilometer Stau gibt es auf der A661 Richtung Darmstadt zwischen Frankfurt-Niedereschbach und Frankfurt-Eckenheim. Habt eine gute und sichere Fahrt.
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2: Bei euch in Schlüchtern sind es aktuell 31 Grad, in Kassel messen wir 29 Grad und in Baunatal zeigt das Thermometer 28 Grad. In der Nacht sinkt das Thermometer auf 21 Grad. So wird das Wetter morgen. Expect a day of partly cloudy with clear spells bei anfangs 21 Grad. Im Laufe des Tages steigt das Thermometer auf bis zu 33 Grad an.
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1: Ich bin Jan-Henner Reitze. Bei der Rente soll sich in Deutschland einiges ändern. Die Bundesregierung will alle 33 Empfehlungen der Rentenkommission umsetzen. Das kündigten Bundeskanzler Friedrich Merz und Arbeitsministerin Bärbel Baas an, als sie die Vorschläge heute im Kanzleramt entgegengenommen haben.
2: Kern der Empfehlungen ist eine neue Kapitalrente. Sie soll das Rentenniveau stabilisieren. Dafür sollen Arbeitgeber und Arbeitnehmer 2% des Bruttoeinkommens zahlen, zusätzlich zum normalen Rentenbeitrag. Außerdem geplant, ein schrittweise ansteigendes Renteneintrittsalter und keine Frührente ohne Abschläge mehr ab 63. Frühestens ab 64 soll man künftig in Rente gehen können, aber dann mit Abschlägen. Thomas Thonfeld, Berlin.
1: Lob, aber auch Kritik an den Vorschlägen kommt von der Opposition, Gewerkschaften und aus der Wirtschaft. Die EU-Kommission hat in Brüssel erstmals Vertreter der islamistischen Taliban empfangen, seitdem diese in Afghanistan die Macht wieder übernommen haben. Bei den Gesprächen ging es um Abschiebungen. Aus der EU sollen mehr afghanische Staatsangehörige in ihrer Heimat abgeschoben werden. Es geht vor allem um Menschen, die Straftaten begangen haben. Diebstahl hat im Einzelhandel im vergangenen Jahr einen so großen Schaden angerichtet wie noch nie. Nach Zahlen des Handelsforschungsinstituts EHI wurden Waren im Wert von mehr als 4,3 Milliarden Euro gestohlen. Ein Plus von gut 3% im Vergleich zum Vorjahr.
3: Nicht nur die Kunden greifen zu, auch Mitarbeiter und Lieferanten. Doch den weitaus größten Schaden verursacht der Diebstahl durch Kunden. Das Paar Socken mal eben in die Tasche fallen lassen, die Packung Käse unauffällig im Rucksack verschwinden lassen. Das an sich sind zwar kleine Fälle, doch sie summierten sich zusammen mit größeren Diebstählen im vergangenen Jahr auf einen Schaden von gut 3 Milliarden Euro. Die Diebstähle der Mitarbeiter belaufen sich auf 910 Millionen Euro. Lea Matschulat, Nachrichtenredaktion.
1: In Hessen ist ein Kleinflugzeug abgestürzt. Das Unglück passierte bei einem Segelflugplatz in Polheim. Die Propellermaschine stürzte neben die Landebahn. Der Pilot und ein Begleiter im Alter von 69 und 56 Jahren kamen ums Leben. Die Ursache ist noch unklar. Experten der Bundesstelle für Flugunfalluntersuchung helfen bei den Ermittlungen dazu.
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4: Hier steht ihr aktuell am längsten. Auf der A45 Richtung Gießen zwischen Gambacher Kreuz und Gießener Südkreuz gibt es 6 Kilometer Stau. Grund ist ein brennendes Fahrzeug. Der rechte Fahrstreifen ist gesperrt. Auf der A5 Richtung Kassel zwischen Reiskirchener Dreieck und Homberg staut es sich auf 2 Kilometern wegen Bergungsarbeiten nach einem Unfall mit einem Lastwagen. In der Gegenrichtung Richtung Darmstadt zwischen Langenmürfelden und Weiterstadt fließt der Verkehr nur zäh. Auf der A3 Richtung Köln zwischen Idstein und Bad Camberg liegt verlorene Ladung auf dem linken Fahrstreifen. Ebenfalls auf der A66 Richtung Frankfurt zwischen Wiesbaden-Nordenstadt und Wallau kommt ihr wegen Bergungsarbeiten auf dem Standstreifen nur langsam voran. Habt eine gute und sichere Fahrt.
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4: Bei euch in Butzbach sind es aktuell 29 Grad, in Baunatal messen wir 27 und Winterberg meldet 24 Grad. In der Nacht sinkt das Thermometer auf milde 19 Grad. So wird das Wetter morgen. Bis zum Morgen ist es teils bewölkt, dann klart es auf bei anfangs 19 Grad. Im Laufe des Tages steigt das Thermometer auf herrlich sommerliche 30 Grad an.

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1: Ich bin Jan-Henner Reitze. Bei der Rente soll sich in Deutschland einiges ändern. Die Bundesregierung will alle 33 Empfehlungen der Rentenkommission umsetzen. Das kündigten Bundeskanzler Friedrich Merz und Arbeitsministerin Bärbel Baas an, als sie die Vorschläge heute im Kanzleramt entgegengenommen haben.
2: Kern der Empfehlungen ist eine neue Kapitalrente. Sie soll das Rentenniveau stabilisieren. Dafür sollen Arbeitgeber und Arbeitnehmer 2% des Bruttoeinkommens zahlen, zusätzlich zum normalen Rentenbeitrag. Außerdem geplant, ein schrittweise ansteigendes Renteneintrittsalter und keine Frührente ohne Abschläge mehr ab 63. Frühestens ab 64 soll man künftig in Rente gehen können, aber dann mit Abschlägen. Thomas Thonfeld, Berlin.
1: Lob, aber auch Kritik an den Vorschlägen kommt von der Opposition, Gewerkschaften und aus der Wirtschaft. Die EU-Kommission hat in Brüssel erstmals Vertreter der islamistischen Taliban empfangen, seitdem diese in Afghanistan die Macht wieder übernommen haben. Bei den Gesprächen ging es um Abschiebungen. Aus der EU sollen mehr afghanische Staatsangehörige in ihrer Heimat abgeschoben werden. Es geht vor allem um Menschen, die Straftaten begangen haben. Diebstahl hat im Einzelhandel im vergangenen Jahr einen so großen Schaden angerichtet wie noch nie. Nach Zahlen des Handelsforschungsinstituts EHI wurden Waren im Wert von mehr als 4,3 Milliarden Euro gestohlen. Ein Plus von gut 3% im Vergleich zum Vorjahr.
3: Nicht nur die Kunden greifen zu, auch Mitarbeiter und Lieferanten. Doch den weitaus größten Schaden verursacht der Diebstahl durch Kunden. Das Paar Socken mal eben in die Tasche fallen lassen, die Packung Käse unauffällig im Rucksack verschwinden lassen. Das an sich sind zwar kleine Fälle, doch sie summierten sich zusammen mit größeren Diebstählen im vergangenen Jahr auf einen Schaden von gut 3 Milliarden Euro. Die Diebstähle der Mitarbeiter belaufen sich auf 910 Millionen Euro. Lea Matschulat, Nachrichtenredaktion.
1: In Hessen ist ein Kleinflugzeug abgestürzt. Das Unglück passierte bei einem Segelflugplatz in Polheim. Die Propellermaschine stürzte neben die Landebahn. Der Pilot und ein Begleiter im Alter von 69 und 56 Jahren kamen ums Leben. Die Ursache ist noch unklar. Experten der Bundesstelle für Flugunfalluntersuchung helfen bei den Ermittlungen dazu.
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4: Hier steht ihr aktuell am längsten. Auf der A5 Richtung Kassel gibt es zwischen dem Reiskirchener Dreieck und dem Ohmtal-Dreieck 5 Kilometer Stau wegen eines Unfalls. Der rechte Fahrstreifen ist gesperrt. Ihr verliert mindestens 18 Minuten. Auf der A45 Richtung Gießen steht ihr zwischen dem Gambacher Kreuz und dem Gießener Südkreuz ebenfalls 5 Kilometer. Hier verliert ihr mindestens 16 Minuten. Habt eine gute und sichere Fahrt.
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4: Bei euch in Gießen sind es aktuell 28 Grad, in Baunatal messen wir 25 und Schlüchtern meldet 24 Grad. In der Nacht sinkt das Thermometer auf milde 19 Grad. So wird das Wetter morgen. Bis zum Morgen ist es teils bewölkt, dann klart es auf bei anfangs 19 Grad. Im Laufe des Tages steigt das Thermometer auf herrlich sommerliche 30 Grad an.

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1: Ich bin Jan-Henner Reitze. Die Bundesregierung will alle 33 Reformempfehlungen der Rentenkommission umsetzen, trotz Kritik von verschiedenen Seiten. Vorgesehen ist zum Beispiel, dass Arbeitgeber und Arbeitnehmer in Zukunft neben den Rentenbeiträgen auch in eine Kapitalrente einzahlen. Das Rentenalter soll langsam über 67 Jahre hinaus steigen. Wirtschaftsexperten bezweifeln, dass die Änderungen ausreichen, um das Rentensystem langfristig zu stabilisieren. Gewerkschaften gehen die Einschnitte zu weit. Vertreter der islamistischen Taliban sind erstmals seit ihrer Machtübernahme in Afghanistan von der EU-Kommission zu Gesprächen in Brüssel empfangen worden. Es ging um das Thema Abschiebungen.
2: Die EU-Staaten wollen mehr afghanische Kriminelle, die ein Sicherheitsrisiko sind, in deren Heimat abschieben. Schon im Januar hatten 20 Staaten die EU-Kommission um Hilfe bei den Abschiebungen gebeten. Das Ganze ist aber heikel. Erstens, weil die EU die Taliban nicht als legitime Regierung anerkennt, daher ist auch die Rede von technischer Ebene. Zweitens aber auch, weil den Taliban schwere Menschenrechtsverletzungen angelastet werden. Deutschland hofft dennoch in der Zukunft auf 3 Abschiebeflüge pro Monat. Dieter Ebeling, Brüssel.
1: Der Anteil von Studiengängen mit Zugangsbeschränkungen geht in Deutschland weiter zurück. Wer sich zum kommenden Wintersemester an einer Universität einschreiben möchte, muss nur noch für etwa ein Drittel der Angebote einen bestimmten Abischnitt erfüllen oder einen Eignungstest machen, heißt es vom Zentrum für Hochschulentwicklung.
3: Nächtelanges Büffeln für einen Top-Abi-Durchschnitt ist nicht mehr unbedingt nötig. Die allermeisten Studierenden, die können nämlich nun das Fach und auch die Hochschule wählen, sagen die Forschenden. Und selbst in NC-Studienfächern wie Medizin oder Pharmazie, da ist die Chance nun größer, einen Platz zu ergattern, weil das Angebot zunimmt. Aber es gibt regionale Unterschiede. In Berlin zum Beispiel gibt es häufiger Zugangsbeschränkungen als in Rheinland-Pfalz. Claudia Wächter, Nachrichtenredaktion.
1: Wegen Terrorverdacht sind heute in Baden-Württemberg, Brandenburg und Hessen die Wohnungen von 5 Verdächtigen durchsucht worden. Vorgeworfen wird ihnen Mitgliedschaft in der Terrororganisation Islamischer Staat. Sie sollen Geld beschafft haben, für den IS nach Deutschland gekommen sein und Kontakte für die Organisation geknüpft haben.
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4: Hier steht die aktuell am längsten. Auf der A67 Richtung Darmstadt gibt es zwischen dem Viernheimer Dreieck und Lorsch einen Unfall mit Fahrzeugteilen auf der Fahrbahn. Die Spur war vorübergehend gesperrt. Aktuell 1 Kilometer Stau mit 1 Stunde Zeitverlust. In der Gegenrichtung Richtung Mannheim staut es sich ebenfalls 1 Kilometer mit 37 Minuten Verzögerung. Auf der A5 Richtung Kassel steht ihr zwischen Homberg-Ohm und dem Ohmtal-Dreieck 1 Kilometer wegen eines Unfalls. Der rechte Fahrstreifen ist gesperrt, die Bergungsarbeiten laufen noch, mindestens 5 Minuten Zeitverlust. Wir wünschen euch eine gute Fahrt.
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4: Bei euch in Butzbach zeigt das Thermometer 23 Grad. In Winterberg sind es derzeit 20 Grad, während in Trendelburg ebenfalls 23 Grad gemessen werden. In der Nacht sinkt das Thermometer auf milde 19 Grad. So wird das Wetter morgen. Bis zum Morgen ist es teils bewölkt, dann klart es auf bei anfangs 19 Grad. Im Laufe des Tages steigt das Thermometer auf herrlich sommerliche 30 Grad an.
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1: Hier steht ihr aktuell am längsten. Auf der A4 Richtung Kirchhammer Dreieck stockt der Verkehr zwischen Friedewald und Bad Hersfeld auf 4 Kilometern. Ihr verliert dort mindestens 8 Minuten. Auf der A67 Richtung Darmstadt gibt es zwischen dem Viernheimer Dreieck und Lorsch einen Unfall mit Bergungsarbeiten. Der Verkehr wird auf dem linken Fahrstreifen an der Unfallstelle vorbeigeführt. Es staut sich dort auf 2 Kilometern. Auf der A661 Richtung Bad Homburg steht zwischen Frankfurt-Heddernheim und Frankfurt-Niedereschbach ein kaputtes Auto auf dem rechten Fahrstreifen. Der rechte Fahrstreifen ist blockiert. Gute Fahrt.
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1: Bei euch in Korbach sind es aktuell 20 Grad, in Fulda ebenfalls 20 und Eisenach meldet 22 Grad. In der Nacht sinkt das Thermometer auf warme 22 Grad. So wird das Wetter morgen. Bis zum Morgen teils bewölkt, dann klärt es auf. Bei anfangs 22 Grad, im Laufe des Tages steigt das Thermometer auf hochsommerliche 33 Grad an.

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1: Ich bin Dirk Zeitler. Gewerkschaften und Arbeitgeber können den Vorschlägen der Rentenkommission Positives abgewinnen, sehen wesentliche Punkte aber auch kritisch. DGB-Chefin Fahimi lobte in einem ZDF-Spezial das Bekenntnis der Kommission, dass es eine lebensstandardsichernde Rente für alle geben müsse. Das Paket enthalte aber auch Ungerechtigkeiten. Ähnlich äußerte sich auch BDEA-Hauptgeschäftsführer Kampeter. Er sprach von politischem Mut der Bundesregierung. Das bedeutet aber nicht, dass die Wirtschaft alles super daran finde. Wer ein Paket empfängt oder aufgeben möchte, kann in Deutschland immer häufiger auf einen Automaten zurückgreifen. Marktführer DHL etwa bietet rund 18.000 solcher Stationen an.
2: Ein paar Klicks und die Ware ist bestellt. Online-Käufe sind in Deutschland weiter auf dem Vormarsch. Und entsprechend steigt auch die Zahl der Pakete. Rund 3,8 Milliarden wurden im vergangenen Jahr verschickt. Die meisten davon gingen noch immer direkt zum Kunden an die Haustür. Da gibt es aber oft Probleme, etwa wenn der Paketbote klingelt und warten muss, bis jemand öffnet oder sogar niemand da ist. Das alles kostet viel Zeit und damit Geld. Deshalb wird verstärkt auf Paketautomaten gesetzt. Die stehen vor allem in Städten, aber auch auf dem Land geht es voran. Thomas Brock, Nachrichtenredaktion.
1: Frankreich hat den heißesten Tag seit Beginn der Messungen 1947 erlebt. In der Spitze wurden teilweise Werte deutlich über 40 Grad gemessen.
3: Nach der heißesten Nacht folgt in Frankreich der heißeste Tag seit Jahrzehnten. Riesige Teile des Landes ächzen unter Hitze. Noch nie gab es in so vielen Gegenden Hitzewarnung rot. Und ein Ende ist noch immer nicht in Sicht. Auch für Touristinnen und Touristen haben die hohen Temperaturen mittlerweile Folgen. So schließen Eiffelturm und Louvre schon um 16 Uhr und selbst bei Mont-Saint-Michel in der sonst eher kühleren Normandie rieten die Betreiber Besuchern dazu, lieber wann anders zu kommen. Rache Sommer, Paris.
1: Ein wieder erstarkter Cristiano Ronaldo hat Portugal zum Comeback im Favoritenkreis dieser Fußball-WM geführt. Der Superstar traf beim 5:0 gegen Außenseiter Usbekistan zweimal. Als erster Spieler überhaupt hat der 41-Jährige jetzt bei 6 Weltmeisterschaften getroffen.
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4: Auf der A7 Richtung Würzburg zwischen dem Fulda-Dreieck und Bad Brückenau-Volkers rollt der Verkehr nur noch zäh. Ihr verliert dort mindestens 5 Minuten. Gute Fahrt.
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4: Bei euch in Wetzlar sind es aktuell 23 Grad, in Trendelburg messen wir 21 und Winterberg meldet 18 Grad. In der Nacht sinkt das Thermometer auf warme 22 Grad. So wird das Wetter morgen. Bis zum Morgen teils bewölkt, dann klärt es auf. Bei anfangs 22 Grad, im Laufe des Tages steigt das Thermometer auf hochsommerliche 33 Grad an.

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1: Ich bin Dirk Zeitler. Der Verkehr der Deutschen Bahn ist wegen einer Funkstörung zeitweise bundesweit eingestellt gewesen. Erste Züge der Deutschen Bahn sind inzwischen aber wieder losgefahren. Das bestätigten mehrere Reporter aus den Zügen. Nach Angaben der Chefin der Deutschen Bahn, Evelyn Paller, kennt der bundeseigene Konzern die genaue Ursache für die Störung bisher nicht. In Deutschland rücken ein steigendes Rentenalter und eine weitreichende Umgestaltung der Alterssicherung näher. Union und SPD wollen die Empfehlungen der Rentenkommission schnell 1:1 umsetzen. Das kündigten Bundeskanzler Merz und Sozialministerin Baas an.
2: Kern der Empfehlungen ist eine neue Kapitalrente. Sie soll das Rentenniveau stabilisieren. Dafür sollen Arbeitgeber und Arbeitnehmer 2% des Bruttoeinkommens zahlen, zusätzlich zum normalen Rentenbeitrag. Außerdem geplant ein schrittweise ansteigendes Renteneintrittsalter und keine Frührente ohne Abschläge mehr ab 63. Frühestens ab 64 soll man künftig in Rente gehen können, aber dann mit Abschlägen. Aus Berlin, Thomas Thonfeld.
1: Vertreter der islamistischen Taliban sind erstmals seit ihrer Machtübernahme in Afghanistan von der EU-Kommission zu Gesprächen in Brüssel empfangen worden. Das bestätigte ein Kommissionssprecher. Demnach ging es bei dem Austausch um die Abschiebungen von Afghanen in ihre Heimat.
3: Die EU-Staaten wollen mehr afghanische Kriminelle, die ein Sicherheitsrisiko sind, in deren Heimat abschieben. Schon im Januar hatten 20 Staaten die EU-Kommission um Hilfe bei den Abschiebungen gebeten. Das Ganze ist aber heikel. Erstens, weil die EU die Taliban nicht als legitime Regierung anerkennt, daher ist auch die Rede von technischer Ebene. Zweitens aber auch, weil den Taliban schwere Menschenrechtsverletzungen angelastet werden. Deutschland hofft dennoch in der Zukunft auf 3 Abschiebeflüge pro Monat. Aus Brüssel, Editha Ebeling.
1: Zum Sport. Englands Star-Offensive um Superstürmer Harry Kane ist an Ghanas Abwehrbollwerk verzweifelt und hat auf seiner Titelmission bei der Fußball-WM einen herben Dämpfer kassiert. Die Mannschaft von Trainer Thomas Tuchel kam gegen die Afrikaner nicht über ein 0:0 hinaus. Ein widerstarkter Cristiano Ronaldo hat Portugal dagegen zum Comeback im Favoritenkreis dieser Fußball-WM geführt. Der Superstar traf beim 5:0 gegen Außenseiter Usbekistan 2-mal.
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4: Auf der A661 Richtung Darmstadt zwischen Heddernheim und Eckenheim ist ein Fahrradfahrer auf dem Standstreifen unterwegs. Hier steht er aktuell am längsten. Auf der A7 Richtung Würzburg gibt es zwischen dem Fulda-Dreieck und Bad Brückenau 3 Kilometer Stau. Ihr braucht hier mindestens 35 Minuten länger. Auf der A4 Richtung Kirchheimer Dreieck stockt der Verkehr zwischen Wilder-Könebach und Friedewald auf 3 Kilometern. Rechnet mit mindestens 5 Minuten Verzögerung. Habt eine gute und sichere Fahrt.
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4: In Gießen haben wir aktuell 22 Grad. In Siegen sind es 20 Grad und Bad Marienberg meldet 18 Grad. In der Nacht sinkt das Thermometer auf warme 22 Grad. So wird das Wetter morgen. Bis zum Morgen teils bewölkt, dann klärt es auf. Bei anfangs 22 Grad, im Laufe des Tages steigt das Thermometer auf hochsommerliche 33 Grad an.

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